0: mit der Umgang mit Frauen, also mit der Vergewaltigungsszene, habe ich auch gerade schon gesagt, also man sollte das vielleicht nicht so ernst nehmen, weil es halt aus den 80ern ist, aber auf der anderen Seite ist der Film ja auch schon von Ende der 80er, wo auch die Actionfilme sich schon so ein bisschen gewandelt hatten, also diese dummen Haut raufs gab's, also der war ja dann auch schon Stirb langsam von 88, der war ja ein bisschen von der Machart anders wie jetzt die Stallone und Schwarzenegger Filme, wo halt der Held eher mit Köpfchen vorgeht oder halt auch nicht so muskelpackt ist und nicht ganz so primitiv unterwegs ist, sag ich mal, wie so ein Tumba Haut drauf ist, wie jetzt vielleicht manchmal Arnie oder Sylvester Stallone in ihren Filmen waren. Also sprich, der Film wirkt eigentlich wie so ein Relikt aus Anfang Mitte der 80er. Er wirkt von der ganzen Machart her nicht wie ein Film, der schon fast an der Schwelle der 90er erschienen ist. Mhm. So, es wird auch von der Handlung her wird noch vieles so gemacht, so was man so kennt, so auch am Ende die Szene, wo er den Kampf nicht gewinnen darf, weil die Samantha entführt wurde. Und so, das habe ich unzählige Male schon gesehen, diese genau gleiche Konstellation, ob das jetzt bei Karate Tiger 3, der Kickboxer mit Jean-Claude Van Damme ist, da gibt es nämlich auch so eine Szene am Ende, wo irgendwas, ich glaube, irgendwen haben sie entführt oder irgendwas war, und als er da mitkriegt, dass die Person frei ist, wehrt er sich endlich mal richtig. Und diese Konstellation, die gibt es ganz, ganz häufig, also halt diese so schablonenartige Handlung. Ja? Mhm. Sorry, wenn ich jetzt so viel laber, aber
1: ich höre gerne zu, also das ist so interessant gerade.
0: es sprudelt gerade so ein bisschen aus mir raus. Ja. Und was auch noch irgendwie ein bisschen grenzwertig ist, auch wieder der Klassiker, so der gute weiße Held kämpft gegen den bösen Schwarzen, das ist ja, haben wir ja bei Rocky auch schon gehabt, ne? mit Clubber Lang und so, ne? Das heißt, auch wieder ein bisschen dieses Klischee so, was wir natürlich voll ausnutzen hier wieder, aber was eigentlich auch nicht mehr ganz in die Zeit passt, weil wir eigentlich schon Ende der 80er schon ein bisschen drüber hinaus waren, über diese an der Schwelle zur 90er, das ist mir halt auch nochmal aufgefallen, dass der Zeus wird auch gar nicht so charakterisiert, der wird nur, was ist die Motivation von Zeus? Du siehst da zwischendurch mal so ein Bildschirm, wo der Bradley ihm immer einredet, Rip findet dich blöd und Rip wischt den Boden mit dir auf oder wo er aufgestachelt wird. Aber eigentlich wird ja Zeus nur als stupide Kampfmaschine dargestellt.
1: Ganz genau.
0: Was ist die Motivation oder vor allen Dingen, was ist auch die Motivation von Brell? Er hat ja dann seine erfolgreiche Show am Start mit Schlacht der harten Jungs. Er macht ja Einschaltquoten. Es war so erfolgreich wie noch nie. Und das war ja das Ziel. Er wollte ja Einschaltquoten machen. Und das hat er erreicht. Warum muss jetzt Zeus noch Rip herausfordern? Um noch mehr Einschaltquoten zu haben? Oder ich weiß, also mir fehlt so ein bisschen auch dahinter, also die ganze Motivation, aber dann sollte man das bei so einem Film einfach nicht tun.
1: Nee, also ich vermute in dem Fall ganz einfach, ne, also wenn er wollte ja von Anfang an Rip für seinen Sender, für seine Sendung haben. Er wollte das alles zu sich rüberholen, damit er eben noch mehr Ruhm, noch mehr Einschaltquoten einheimsen kann. Und wenn Rip einfach sagt, ja, nee, möchte ich aber nicht, gut. Dann ist das so eine Sache, okay, wenn du nicht für mich bist, dann bist du gegen mich, dann bist du mein Feind, dann muss ich dich zerstören. So, und das hat er natürlich mit Zeus und der Schlacht der harten Jungs oder so, das hat er dann natürlich auch versucht aufzubauen. Und dann wollte er eben sagen, okay, Zeus, macht jetzt aber euren Superheld platt. Das ist jetzt sozusagen die neue Generation des bösen Super oder der stupiden Kampfmaschine, so wie du schon sagtest, das war eigentlich ganz richtig, weil mehr ist Zeus wirklich nicht. Der hat ja eigentlich kaum Text, der redet nicht wirklich viel, der ist eigentlich nur ein dumpfes, kämpfendes Tier.
0: Der grunzt ja auch, macht ja nur so Grunzlaute immer und wie so ein ferngesteuerter Zombie fast oder wie so ein Golem, also letztendlich, ohne eigenen Willen im Prinzip. Ne?
1: Ja.
0: Und das fand ich auch. Ja, das ist auch ein bisschen speziell, weil selbst Clubber Lang hatte eine eigene Agenda bei Rocky 3. Ne? Ja. Der hat wenigstens eine eigene Agenda gehabt. Ne? Ja. Und der konnte auch mehr als zwei Sätze gerade aussagen. Aber Zeus ist ja jetzt nur, der hat ja dieser Tommy Lister hatte ja auch diese Augenbehinderung, war ja auf einem Auge blind irgendwie. Und witzig, wenn man in Wikipedia, glaube ich, die Inhaltsangabe liest von der Hammer, steht drin, ein schielendes schwarzes Monstrum. Ne? Also wie klischeehaft und wie rassistisch geht's denn noch? Ne? Also dieser Dummkopf, der nicht mal gerade ausgucken kann, aber halt Muckis hat und auch noch schwarz ist, der soll jetzt den strahlenden Helden hier zerstören.
1: Ja.
0: Also da kommt alles zusammen, was irgendwie so gar nicht geht, finde ich. Aber
1: stimmt.
0: Okay, das vielleicht noch eine Szene und dann höre ich auch auf.
1: Alles gut.
0: Eine, eine Szene, die mir gefallen hat im Film, mhm. ist eigentlich fast meine Lieblingsszene gewesen im Film.
1: Ja.
0: Es gibt eine Szene, die ein bisschen an eine Bud Spencer und Terence Hill Schlägerei erinnert. Wisst ihr, könnt ihr euch denken, was ich meine?
1: Oh, nee. Also jetzt so aus dem Kopf nicht. Hilf mir mal.
2: Die, ich glaube, wo sie in diesem Ort sind, in der Bar.
0: Genau.
2: Ja.
0: Sie sitzen im Restaurant und da kommt ja diese schwarze Bedienung und flirtet so ein bisschen mit Rip und bringt da so einfaches Essen. Im Hintergrund läuft Country-Musik.
1: Ja.
0: Und dann kommen noch so ein paar Typen, die Bar ausrauben wollen. Ja? Genau. Und was Rip dann macht, er haut sie nicht kaputt nur so, sondern er setzt Essen, er bewirft sie mit Essen.
2: Ja,
0: es gibt so klassische, er wirft sie über den Tresen und im Hintergrund läuft die Country-Musik weiter. Also das war, die hat mir gefallen, die Szene, die hätte auch gerne ein bisschen länger sein dürfen. Die fand ich, das war so eine Feel-Good-Szene. Die fand ich eigentlich ganz nett irgendwie. Ja. Aber das war auch eine der wenigen Szenen, die ich, wo ich jetzt sage, die war so richtig unterhaltsam und cool einfach.
2: Ja. Welche Szene mir auch in Erinnerung geblieben ist, als er mit Samantha, so hieß sie, das erste Mal essen geht in diesem französischen Restaurant und der Kellner so sagt, ja, wenn Sie Hotdogs wollen, das kriegen Sie hier nicht. Naja, also so tut, als ob der von nichts eine Ahnung, also gar nicht weiß, dass das ein französisches Restaurant und dann auf einmal kommt der Chefkoch da des französischen Restaurants an und dann so, so ein Muskelprotz verkehrt in so feinen Kreisen und da merkt man, das ist unser Freund hier, da kannst du, ich so, oui. Entschuldigung, er ist neu. Was fällt dir ein, du Idiot? Ich so, okay. Das ist gut, das ist gut, das mag ich. Ich so, ja, nicht so ein, also man sah, dass so ein Möchtiger, dass er nicht nur so ein Hautraufschläger ist, sondern dass der auch ein kultivierter Mensch sein kann.
1: Ach, sowas, ja.
2: Ja.
1: Ja, also mit solchen Sachen spielt der Film dann doch ab und zu mal
2: so
1: ein bisschen diese Humorkarte aus und
2: ja,
1: ich glaube, das lockert dann auch so ein kleines bisschen die Stimmung allgemein auf, weil ich könnte mir vorstellen, die wissen, die haben selber beim Dreh und auch beim Drehbuch gewusst, das können wir nicht hundertprozentig so auf Action durchziehen, weil das glaubt uns keiner, das glauben wir nicht mal selber.
0: Ja, ich hab auch noch eine andere Szene, die mir gerade noch eingefallen ist, und zwar in dem Hotelzimmer, als Rick dann dieses Tuch aufspannt zwischen dem Bett.
1: Ja.
0: Das ist übrigens, ich habe das im Nachhinein mal gelesen, dass das rekurriert auf eine Szene eines Filmklassikers aus den 30er Jahren.
1: Oh, okay.
0: Ob der Name Frank Capra euch was sagt, das war ein Regisseur, der hat auch Ist das Leben nicht schön gemacht, diesen Weihnachtsklassiker, den ihr vielleicht kennt, diesen Schwarz-Weiß-Film.
1: Also vom Film selber habe ich gehört, aber der Name von dem Regisseur sagte mir jetzt gerade.
0: Also Frank Capra war ein recht bekannter Regisseur in den 30er, 40er Jahren.
1: Ja.
0: Und da gibt es einen Film, der heißt It Happened One Night, also es passierte in einer Nacht oder so ähnlich. Der ist von 1936 und da spielt, glaube ich, Clark Gable spielt da den Held und noch eine Frau spielt mit, wo ich den Namen gerade nicht weiß. Mhm. Das ist so eine Screwball-Komödie im Prinzip. Okay. Und da müssen sie auch müssen halt so einen Roadtrip machen, irgendwie müssen irgendwo ein Ziel kommen und müssen dann halt zusammen nachts in einem Hotel schlafen und mögen sie eigentlich gar nicht und kennen sie auch gar nicht wirklich. Und er hängt dann auch so einen Vorhang dazwischen und sagt, these are the walls of Jericho, also die Wände von Jericho im Prinzip. Und das kann man im YouTube auch anschauen.
1: Ach,
0: und wenn man das anschaut, sieht man, so ähnlich aufgebaut im Prinzip die Szene. Und das haben die hier kopiert im Prinzip. Und das ist eigentlich, finde ich, ein ganz netter, also die Szene ist eigentlich ganz, ganz nett gemacht, finde ich, auch als er sich dann aufs Bett wirft, das Bett kracht noch zusammen oder so, wobei dann kommt wieder so ein Chauvi-Spruch, wo er dann mehr oder weniger kritisiert, dass sie ja so verschlossen ihm gegenüber ist, er sagt dann, im Foyer steht eine Couch, die ist anschmiegsamer als sie. Also er hätte sich wahrscheinlich gewünscht, dass sie anschmiegsamer, so nach dem Motto, sei doch nicht so widerspenstig, ja, ne, aber die Szene fand ich ganz witzig, so mit diesem Tuch dazwischen oder so. Das war auch wieder ganz nett. Das war halt auch mal keine Action-Szene. Und da wurde auch diese Chemie zwischen, diese halbwegs vorhandene Chemie zwischen Rip und Samantha da ganz gut genutzt, finde ich.
1: Ja, stimmt.
0: Genau.
1: Ach ja, Hulk Hogan, der Hammer. Nee, ich verkneife mir jetzt jede Anzüglichkeit mit dem Titel, also das lassen wir nach. Nee, gut. Ja, das sind natürlich schon mal eine ganze Menge Infos. Ich habe auch noch das ein oder andere Trivia dazu rausgesucht. Mhm. Auf den Cast gehen wir gleich noch ein bisschen genauer drauf ein. Steffen, du hattest es vorhin ja schon gesagt, Vince McMahon hat den Film mitproduziert. Zusammen mit Hulk Hogan hat er auch das Drehbuch einmal komplett umgeschrieben. Es gab nämlich auch eine erste Version von New Line Cinema. Okay. Kennt man ja auch den Filmverleih, ist ja auch sehr, sehr bekannt. Und McMahon und Hogan haben aber gesagt, nee, das gefällt uns nicht, wir machen das, wir überarbeiten das und haben sich da tatsächlich 72 Stunden in einem Hotel eingeschlossen und das komplette Drehbuch einmal neu geschrieben und das dann auch sozusagen in Eigenregie dann auf Film gebracht, auf die Filmrolle gebracht. Mhm. Und auch um den Film zu promoten, hat man Tom Lister, also oder Tiny Lister, Tiny war ja sein Spitzname, der Mann lebt ja leider auch nicht mehr, der ist ja auch schon vor einigen Jahren verstorben.
2: Ja.
1: Und ich muss aber sagen, der war ein ziemlich guter Schauspieler, der war gar nicht schlecht. Also kennt man ja auch aus der Friday-Reihe zum Beispiel oder The Dark Knight. Hat er, glaube ich, auch mitgespielt.
2: Ja.
1: Und da war er auch echt gut.
2: Nicht Dark Knight.
1: Dark Knight Rises, glaube ich, ne?
2: Nein, Dark Knight Rises, das war Tom Hardy. Nein, er hat...
1: Er war bei Batman
2: und Robin.
0: Nein, das war nicht Tiny Lister, das war der andere Wrestler, und zwar als Bane. Das war Jeep Swenson, glaube ich, oder so. Der hat Bane gespielt bei Batman und Robin. Also Tiny Lister hat nicht bei Batman und Robin mitgespielt.
2: Ach so, ja.
0: Aber er hat bei Das fünfte Element mitgespielt, bei Universal Soldier, bei Jackie Brown.
1: Ja,
0: Und der ist 2020 an Covid, der hat Corona gehabt,
1: ja,
0: und hat sich nie vollständig erholt und ist daran tatsächlich gestorben. Ne?
1: Ja. Genau. Mhm. Und ich bin mir doch ziemlich sicher, dass er auch bei Dark Knight dabei gewesen ist. Es gab doch einmal diese Szene, da hatte doch, der Joker hatte doch zwei Fähren gekapert und da sollten die doch untereinander ausmachen oder sollten die Passagiere bestimmen, ob sie diesen Fernzünder von der Bombe drücken oder nicht. Und Tiny Lister ist derjenige gewesen, der von seiner Fähre aus den Fernzünder ins Wasser geschmissen hat.
0: So. Kann gut sein. Also ich kann es jetzt weder bestätigen noch dementieren. Doch, ich sehe gerade in Wikipedia, zeigt es tatsächlich an Dark Knight und Fährenhäftling. Genau, Tommy Lister Jr. als Fährenhäftling
1: spielt
0: er ja mit. Also du hast anscheinend wirklich recht, genau. Mhm.
1: Ja. Ist ja auch okay. Na, wie gesagt, also er sollte jedenfalls eben auch sehr in den Fokus gerückt werden damals und ist auch tatsächlich in die damalige, also echte, ich sag jetzt mal, in die echte WWF gekommen. Hat tatsächlich auch drei Kämpfe bestritten, allerdings ist er kein Wrestler gewesen und deswegen hat man ihn einfach so in Tag-Team-Matches gesteckt. Die anderen Wrestler haben dann eher den Job gemacht, haben dann eher die jeweiligen Kämpfe geleitet und er kam dann einfach nur ab und zu mal rein, um hier und da ein bisschen zu prügeln.
0: Ja. Und das sieht man dem auch an, dass er kein Wrestler war. Und das ist auch noch so ein Manko dieses Films, gerade dieser Endkampf zwischen Hulk Hogan und Tommy Lister, der ist so schlecht choreografiert und nur stupides Geprügel.
1: Ja.
0: Da muss ich wirklich sagen, hätte man jetzt, also wie zum Beispiel bei Der Ritter aus dem All, da hat ja der Undertaker mitgespielt. Mhm. Gut, der war 89 noch nicht so populär. Ich glaube, der hatte auch so Ende der 80er, Anfang der 90er seinen großen Durchbruch. Mhm. Aber man hätte da sicherlich aus der Wrestling-Welt vielleicht einen anderen Gegner noch nehmen können, der vielleicht auch mehr Charisma hat. Gut, André the Giant, weil hat jetzt nicht das Charisma eines Bösewichts, finde ich, und er war auch gesundheitlich schon angeschlagen. Mhm. Aber man hätte sicherlich den einen oder anderen finden können, wo man einfach auch diesen Kampf besser choreografiert hätte, weil das sieht so furchtbar aus. Und ich finde auch der Anfangskampf mit Hulk Hogan gegen X, da passiert ja auch nicht viel. Ne? Sleeper Hold und vielleicht ein Clothesline wirklich gut. Hulk Hogans Wrestling-Repertoire war jetzt auch begrenzt, sagen wir es mal so. Also war ja nie so der Highflyer oder nie so der Techniker.
1: Ja.
0: Aber ich muss wirklich sagen, dafür, dass es eine WWF-Produktion ist und dafür, dass da das größte Aushängeschild der World Wrestling Federation mitgespielt hat, wenn ich jetzt noch nie Wrestling gesehen hätte und hätte den Film gesehen und dann hätte ich danach gesagt, ach, Wrestling brauche ich mir nicht anzuschauen, das ist doch lame.
1: Ja.
0: Die machen doch nur so primitive Faustkämpfe, mehr ist das doch nicht. Ja? Und deswegen, also das nochmal zu dem Thema, dass der Tommy Lister eigentlich kein Wrestler war, und das hat man dann auch, deswegen hat er ja auch nicht so viele Auftritte gehabt im Wrestling-Ring. Ja. Also der hat ja dann, wie gesagt, wie du es gerade sagst, 2-3 Kämpfe gehabt, hat dann nochmal in der WCW nochmal einen Kampf, der 90er, glaube ich, ja. Aber es war

0: Es wurde, es gibt jetzt keine offiziellen Berichte oder Bestätigung, wo jetzt überhaupt der Film gedreht wurde, aber man sagt wohl, Atlanta, Georgia ist sehr im Fokus gewesen. Und auch in Nashville, also in Tennessee, gab es den einen oder andere, die eine oder andere Studioszene oder auch den Außendreh. Liegt ja eigentlich auch eher, liegt ziemlich nahe. Also im Grunde kann
1: Jo.
0: der Film kann eigentlich auch überall spielen, aber das wollte ich dann doch nochmal so ein bisschen rausgesucht haben. Die Kritiker sind auch ganz klar der Meinung gewesen, das war nicht besonders gut. Und ich weiß nicht, ob euch die Namen Siskel und Ebert etwas sagen. Ja,
1: Ja,
0: Steffen
1: ja.
0: sagt ja, klar. Klar. Nee, Nico, Siskel und Ebert sind ganz bekannte Filmkritiker in den USA gewesen, über Jahrzehnte hinweg.
1: Okay.
0: Und die haben den Film No Holds Barred in die Liste der schlechtesten Filme von 1989 aufgenommen. Und ja, Thema schlechteste Filme. Bei Schläferz lief er auch im Jahr 2015. Ja.
1: Ja,
0: Und das war,
1: ja.
0: und ich kann mich daran erinnern, dass ich das sogar gesehen habe. Und es gab sogar das typische Schläferz-Trinkspiel. Also wer sich ein bisschen mit der Reihe auskennt, der weiß, zu jedem Film gibt es ein Trinkspiel. Und bei Hulk Hogans Film ist es halt so gewesen, jedes Mal, wenn er ein unmögliches, grelles, schreckliches Outfit getragen hat, musste man halt einmal einen kurzen trinken. Und davon gab es ja einige. Ja. Liebe
1: Ja.
0: Leute, noch einmal ganz kurz zu den anderen Leuten. Kurt Fuller haben wir vorhin auch schon mal mehr oder weniger erwähnt als Brell. Den kennt man ja auch. Ich
1: Ja.
0: kenne ihn hauptsächlich als Assistent von Rob Lowe aus Wayne's World.
1: Aus Scary Movie 1
0: Ja.
1: Sheriff.
0: Ja, der
1: Das.
0: etwas merkwürdige Sheriff, genau. Steffen, fallen dir noch andere bekannte Rollen von ihm ein? Mir jetzt so aus dem Kopf?
1: Ghostbusters 2 hat er mitgespielt. Da hat er
0: Natürlich.
1: eine ganz, da war er so der Bösewicht, glaube ich. Also,
0: Ja,
1: ich meine,
0: klar.
1: der, also irgendein
0: Stimmt.
1: Unsympath war er da, glaube ich, bei Ghostbusters
0: Der
1: 2.
0: die rechte Hand des
1: Ja,
0: Bürgermeisters
1: so der
0: quasi.
1: klassische Typ, der gesagt hat, ich glaube euch nicht, dass hier was Übersinnliches abgeht und jetzt verpisst euch mal.
0: Ja.
1: Was ja im ersten Teil dieser Walter Peck war, dieser Rothaarige.
0: Ja.
1: Das war im zweiten Teil der Kurt Fuller. Ich weiß, dass er noch bei Running Man und Independence Day mitgespielt hat, aber da wüsste ich jetzt nicht die Rollen. Also da ich beide Filme schon länger nicht mehr gesehen habe, kann ich jetzt nicht genau sagen. Aber ich vermute mal, er hat ja oftmals so keine netten Typen gespielt. Oftmals hat er so diese schmierigen, unsympathischen Intrigenspinner gespielt, ne? Und
0: Ja.
1: das war ja jetzt hier auch so. Er hat ja auch stark Overacting betrieben. Also es war
0: Oh ja.
1: wirklich
0: Ja. Also
1: parodistisch,
0: das.
1: fast schon parodistisch. Ich weiß nicht, wahrscheinlich hat er sich immer nach jedem Take hat er sich den Arsch abgelacht, weil er gedacht hat, wo bin ich hier eigentlich? Aber er hat alles aus sich rausgeholt, ja,
0: Ja.
1: genau.
0: Ja. Wir hatten ja vorhin einmal ganz kurz auch die Szene angesprochen, in der Hulk Hogan Fuller die, ja, oder Brell den Scheck in den Mund stopft. Da hat das also da ist Hulk Hogan ein bisschen zu energisch bei der Sache dabei gewesen. Er hat nämlich mit seinen Fingernägeln den Rachen von Fuller aufgekratzt und das hat tatsächlich zu einer Infektion geführt.
1: Ach du
0: Ja,
1: Scheiße.
0: da hat sich Hulk Hogan nicht so ganz unter Kontrolle gehabt.
1: Ja, gut.
0: Ja, das kam dann, da kam dann wahrscheinlich einfach so diese Wrestling-Energie oder keine Ahnung, seine Python-Power kam dann einfach zusätzlich zum
1: Ja.
0: Vorschein.
1: Ja.
0: Keine Ahnung, wodurch die ausgelöst wurde. Dann, ja, Tiny Lister haben wir ja auch schon erwähnt. Nico, du hattest noch gesagt, du weißt noch was zu seinem Bruder Randy. Was ich besonders auch lustig finde, dass Rips Bruder Randy heißt. Ich meine, wenn man daran denkt,
1: Ja.
0: ne? Hulk Hogan, Randy Savage damals,
1: Ja.
0: Freunde, Rivalen.
1: Zu dem Zeitpunkt Rivalen.
0: Ja, ich weiß.
1: Das war ja das Ding. Tatsächlich will ich mir die allerdings, was ich zu seinem Bruder Wendy zu sagen habe, aufheben für unsere nette Kategorie.
0: Meinst du die hier?
2: Der Drömel-Ditcher.
0: Dann fang an, bitte.
1: Genau, genau.
0: Dann mach es jetzt.
1: Wendy wird gespielt von Mark Pellegrino. Und ich möchte von euch wissen, Mark Pellegrino spielte später, viel, viel später, in einer Serie mit, die ich
3: auch sehr gerne.

0: Tag. Ich möchte von euch wissen, wo spielte er mit, in welcher Serie? Und ich möchte zusätzlich wissen, wen spielte er?
1: Ja, super. Also das ist ja...
0: Kleiner Tipp, es gehört zu einer meiner Lieblingsserien, die sehr lange ging. 15 Staffeln, um genau zu sein.
1: Okay.
0: Und, also Marcel, du könntest es wissen.
1: Ich könnte jetzt eine Ahnung haben, aber ich sag noch ja. nichts.
0: Und, ja.
1: Carry.
0: Naja, ich sag mal so, und die Hauptcharaktere sind nach einem berühmten Gewehr benannt.
1: Okay.
0: In dieser Serie.
1: Der Nachname ist, also ein Gewehrhersteller. Okay.
0: Ja.
1: Alles klar. Gut. Ich glaube, ich weiß Bescheid. Steffen grübelt noch, wie ich sehe. Überlegt noch.
2: Ich könnte jetzt eine andere Serie sagen, aber ich also ohne das Rätsel jetzt zu lösen, weil die Serie, die ich meine, die hat keine 15 Staffeln. Mhm. Er hat bei Dexter, ich meine, ich bin ein sehr großer Dexter-Fan. Mhm.
1: Okay.
2: Und
1: okay.
2: Dexter hat eine Freundin in den ersten, oder hat eine Partnerin in den ersten 4 Staffeln. Mhm. Die dann irgendwann stirbt, Spoiler-Alarm. Oh, und der Ex von dieser Partner, also die wird übrigens fällt mir der Name gerade nicht ein, aber die hat bei Buffy hat die Darla gespielt, so eine blonde, sehr hübsche Dame, aber ich fällt mir gerade der Name nicht ein, aber ist ja auch egal. Auf jeden Fall hat der diesen Ex-Freund von ihr gespielt, der immer mal wieder Probleme macht und der dann von Dexter auch kaltgestellt wird, glaube ich. Also Dexter ist ja so ein Serienkiller. Ist also eine sehr, sehr schöne Serie. Und da hat er auch mitgespielt. Witzigerweise, also Mark Pellegrino, ich habe das Gesicht gesehen und dachte, Mensch, den kenne ich doch. Das hat so ein typisches, den kennt man aus vielen Produktionen irgendwie. Und der war 89, war der erst am Anfang seiner Karriere so gefühlt und hat dann so seinen richtigen Durchbruch aus den 90ern, 2000ern gehabt, habe ich so das Gefühl. Mhm. Und Julie Benz ist sie. Okay. Genau, das wollte ich noch kurz dazu sagen. Und er hat bei Beverly Hills Cop 2024, also bei dem Film, der letztes Jahr rauskam, der neue Beverly Hills Cop, hat er auch, Mark Pellegrino, auch eine Rolle gehabt.
1: Ah,
2: genau.
1: Yeah. Ja. Ja, ich kenne jemand anderen mit dem Namen Pellegrino und das ist nämlich der gute Gio von den Popfluencern. Falls du das hier mal hören solltest, ganz liebe Grüße. Und ja, wir sehen uns ja demnächst. So.
0: Ich kann noch zu meiner Frage sagen, die Serie, die ich meine, lief von 2005 bis 2020.
1: Oh je, ja gut.
0: Ja.
1: Ja, 15 Staffeln, 15 Jahre, das kommt ja eigentlich auch ganz gut hin.
0: Ja.
1: So. Ja, liebe Leute, dann wünschen wir euch natürlich ganz viel Spaß beim Rätseln und Grübeln. Ja, Nico hat ja eine ziemlich knackige Frage gestellt. Aber es gibt natürlich auch noch eine andere Frage zu beantworten, und zwar aus unserer letzten Folge. Der gute Marco, der hat ja bei der Aladdin-Episode auch eine Frage an euch gestellt. Und jetzt hören wir uns mal die Auflösung an.
3: Jo, Leute, Marco hier von der Flimmerkiste. Ich bin euch ja noch eine Antwort schuldig aus unserer Aladdin-Episode. Und die Frage war ja, in was hat der Djinn, also Bud Spencer, die zwei Bösewichte in Al-Hadins Haus verwandelt. Es war zwei Schaben. Ich würde auch noch Käfer gelten lassen, aber es waren zwei Schaben. Das war die richtige Antwort. Und jetzt viel Spaß weiterhin mit der Episode Schelle links, Schelle rechts mit Marcel und Nico. Liebe Grüße.
1: Ja, Gentlemen, dann würde ich sagen, wir schließen fast schon ab. Wir gehen jetzt noch einmal auf Rip, auf den Hauptdarsteller, auf Hulk Hogan ein bisschen genauer ein. Ich weiß nicht, wo man anfangen soll. Du kannst anfangen, wo immer du willst. Hulk Hogan, der wohl bekannteste und auch, ja, ich würde mal sagen, im Mainstream populärste Wrestler oder Vertreter des professionellen Wrestlings aller Zeiten.
0: Ne? Ja.
1: Und also, ich glaube, da kommt kein anderer hin. Also selbst ein The Rock wird dann nicht unbedingt hinkommen. Ein Undertaker vielleicht. Nee, glaube ich auch nicht so richtig. Nee, also ich denke mal Hulk Hogan. Wer den Namen Hulk Hogan schon mal gehört hat, der weiß sofort, ja, alles klar, das ist ein Wrestler, das ist ein Catcher, der auch hier und da vielleicht mal so ein bisschen in der ja, Mainstream-Popkultur sich hat blicken lassen. Geboren am 11. August 1953, auch in Georgia, Augusta, Georgia.
0: Als Terry Bollea.
1: Terence Gene Bollea, ganz
0: Als
1: genau.
0: Jean,
1: Ja,
0: stimmt.
1: genau. Ja, er ist französischer, italienischer, panamaischer und schottischer Abstammung. Also das ist ein richtiger Mix gewesen.
0: Oh.
1: Ja. Ja, sein Vater italienischer Abstammung und wenn Hulk Hogan nicht unbedingt Wrestler geworden wäre, hätte er auch durchaus Baseballspieler oder vielleicht sogar Rockmusiker werden können. Denn er war in der, wie hieß das, ne, Minor League? Doch, Minor League, genau. Das ist sozusagen sowas wie die zweite Liga des Profi-Baseballs. Da war er
0: Okay.
1: da war er ziemlich erfolgreich. Hat Betriebswirtschaft studiert, das wusste ich übrigens auch nicht.
0: Krass.
1: Ja, ich hatte irgendwann irgendwo auch mal gelesen, dass er Bankkaufmann gewesen sein soll, aber das konnte ich nirgendwo bestätigen, aber wahrscheinlich auch in Fehlinformationen im Netz. Ja, wie ich gesagt habe, er hätte auch Rockmusiker werden können. Er hat Bass gespielt bei Infinity's End und Ruckus. Das sind auch so Bands, die mir nichts gesagt haben. Weiß nicht, habt ihr die mal gehört oder so?
0: Nee,
1: Nee. Auch
0: das
1: nicht.
0: sagt mir
1: Auch
0: gar
1: nicht.
0: nichts.
1: Ja, und dann, er wurde halt entdeckt von Jack und Jerry Briscoe und hat dann angefangen, bei Hiro Matsuda in Japan Wrestling zu trainieren. Und gleich bei seiner ersten Lehrstunde hat er sich das Bein gebrochen.
0: Ja, das sagtest du mir doch damals nach dem ersten Wrestling-Training.
1: Nach deinem ersten Wrestling-Training.
0: Ja, nach meinem ersten Wrestling. Hey, du warst besser als Hulk Hogan. Ich sowieso. Ja, der hat sich gleich nach dem ersten Training sich das Bein gebrochen. Ich so, ah, okay.
1: Hab ich das gesagt? Das weiß ich gar nicht
0: Ja,
1: mehr. Ne,
0: doch, doch, daran kann ich mich erinnern.
1: so. Ja, 1979 kam er dann zur WWF, oder damals hieß es, glaube ich, noch WWWF, also World Wide Wrestling Federation, und hat als Heel tatsächlich gestartet und hat Freddie Blassie an seine Seite als Manager gestellt gekriegt.
0: Classy Freddy Blassie
1: Ja.
0: mit seinem kleinen Stock da.
1: Wird sogar übrigens auch in einem Song von R.E.M. erwähnt, der Mann. Also Freddie
0: Ja.
1: Blassie. Ja, Man on the Moon.
2: Okay.
1: Ja. Gleich zu Anfang. Ja, was hat er denn sonst noch so gemacht, Nico? Mach mal weiter, bitte.
0: Ja, du sagst es schon. Er fing als hier bei der WWF an.
1: Ja.
0: War dann aber nicht so erfolgreich und ging dann zu AWA. Da wurde er wirklich zum Publikumsliebling und kam dann. Da merkte dann aber die damalige WWF, da hatte sie sich schon umbenannt,
1: Ja.
0: merkte, okay, der ist beliebt, wir versuchen es nochmal mit ihm. Und da kam dann das erste, da wurde er dann auch halt zum Publikumsliebling, eben unter seinem Hulkamaniac und vergessen. Auch ein geiler Song, muss man sagen.
1: Ja,
0: Ja.
1: Real American von Rick Derringer, genau.
0: Ja, genau. Und ja, hat nicht lange gedauert. Dann durfte er dem Iron Sheik damals den WWF-Titel abnehmen.
1: Genau,
0: Und
1: und
0: den
1: dann
0: hielt er auch
1: 4 Jahre, glaube ich, ne?
0: vier, ja. Ja, wann hatte er ihn verloren? Das war gegen Andre the Giant, genau.
1: Ja, so ein etwas düsteres Finish bei WrestleMania 4 war das, ne?
0: Nein, das war ja das Turnier bei WrestleMania 4,
1: Genau.
0: weil es ja vakant war.
1: Ja, irgendwie sowas.
0: Das war bei Saturday Night Main Event, wo er die Titel und dann hatte Andre ihm den Million-Dollar-Man verkauft und da sagte der damalige Präsident Jack Tunney, nein, so geht das nicht. Also wird das Turnier, gibt es ein Turnier um den Titel und wo dann halt am Ende Randy Savage und hier Million-Dollar-Man Teddy DiBiase
1: Im
0: sich
1: Finale
0: im
1: standen.
0: Finale gestanden und Randy Savage zum ersten Mal World Wrestling Federation Champion wurde.
1: Genau.
0: Ja,
1: Aber
0: aber
1: gehen wir mal weiter auf Hogan.
0: genau,
1: Steffen, Steffen, du wartest. Du hast was?
2: ihr seid hier so im Flow, ich wollte euch nicht unterbrechen.
1: Immer.
2: Ich wollte nur vielleicht kurz sagen, der damalige Präsident, Präsident Jack Dunny.
1: Ja, also, genau.
2: Es war ja nur so ein Papiertiger.
1: Ja.
2: Also McMahon hat ja natürlich die Fäden gezogen. Aber ja, ich hab mal so ein Meme gesehen, immer, da war so ein Bild von Jack Dunny und stand drunter, immer wenn dieser Typ vor die Kamera trat, wurde es ernst.
1: Ja.
2: Also, da wusste sie genau, der Jack Dunny verkündet jetzt, irgendein Titel wird aberkannt oder irgendwas. Also war ja alles. Nicht real, aber damals so als Teenager habe ich das immer schon gedacht, das war so ein, ne, Jack Tunney, so eine Respektsperson mit Anzug, der saß, hat immer ganz ernst geguckt, das war so wie die Ansprache des Bundespräsidenten zu Silvester, ne?
1: Richtig. Also,
2: Jack Tunney wieder was quasi in die Kamera sprechen durfte. Also ja. ganz witzige Geschichte.
1: Ja, wenn der zu sehen ist, war die Kacke am Dampfen. Ne? Also
2: da war die Kacke am Dampfen, ja, aber richtig.
1: Ja, genau. Ja, klar. Wie du schon gesagt hast, Nico, hier nach dem Sieg von Iron Sheik ging dann so die Megakarriere von Hogan dann auch so langsam los.
0: Ja.
1: Bis in die frühen 90er dann, also so bis 93 dann war
0: bis er. Bis 93.
1: Genau.
0: Ja.
1: Und
0: sein letzter Auftritt, glaube ich, war halt das King of the Ring Turnier.
1: Genau.
0: 93.
2: Gegen Yokozuna. Also,
1: ja.
0: Gegen Yokozuna.
1: Ja,
0: das
1: genau.
0: Leider auch ein... Ich weiß, dir bleibt das King of the Ring Turnier, dir Marcel, bestimmt gut in Erinnerung, okay. Weil wer ist da King of the Ring geworden?
1: Logisch, ja. Bret Hitman Hart natürlich.
0: Ja, ja, aber naja, das Match selber zwischen Yokozuna und Hulk Hogan, naja, sei dahingestellt. Ja. Und dann wechselte er dann wirklich zur Konkurrenz damals.
1: Zur WCW, genau.
0: WCW.
1: Ja, weil damals war die WWF nämlich, also 93, 94 gab das ja den Steroidskandal und infolgedessen hat Hulk Hogan dann gesagt, er zieht sich vom Wrestling erstmal zurück und taucht dann allerdings 1994 dann bei der Konkurrenz auf. Ja.
2: Man hat ja auch schon, witzigerweise, man hat ja auch schon gesehen, wenn ihr euch mal so die Physis von Hulk Hogan, der 80er, vergleicht mit der, die er hatte bei so einer Rückkehr. Er hat ja quasi diese kurze Rückkehr Anfang 93, als er da mit Brutus Beefcake zusammen im Team aufgetreten ist und WrestleMania 9 hat er ja Yokozuna den Titel dann abgenommen, ganz kurzfristig.
1: Ja.
2: Und da sah er schon wesentlich schmäler aus, als er noch Ende der 80er aussah, weil er schon, ich glaube, da nicht mehr so viele Steroide genommen hat oder
1: genau.
2: Hat. Gar keine, also es wird schon noch was dabei gewesen sein. Und wie du richtig sagst, dieser Steroid-Skandal, der hat ja dann auch dafür gesorgt, dass diese richtigen dicken Brocken erstmal so ein bisschen aus der Schusslinie genommen wurden und dann eher so die technischen Wrestler wie Bret Hart und Shawn Michaels gepusht wurden. Das hast du dann ja auch gemerkt. Oder auch die New Generation, so hieß es ja, glaube ich, damals, dann war und auch der Razor Ramon und wie sie alle hießen, die waren ja alle nicht mehr ganz so bulky, sage ich mal, wie jetzt ein Hulk Hogan in den 80ern und auch ein Ultimate Warrior zum Beispiel.
1: Oh ja, ganz genau.
0: Ja.
1: Aber auch Randy Savage zum Beispiel, der ist ja auch schmaler geworden, das konnte man ja auch.
2: Ja.
1: Der war in den 80ern ist er ja noch ein richtiger Brocken gewesen.
2: Das stimmt. Witziger, was jetzt gar nichts damit zu tun hat, aber was mir gerade noch einfällt, Ric Flair zum Beispiel. Ric Flair hat ja eine krasse Verletzung gehabt in den 70ern, irgendwie ein Flugzeugabsturz oder irgendwas.
1: Mhm.
2: Und ihr müsst euch mal Bilder angucken von Ric Flair vor seinem Unfall.
1: Ja.
2: Das war ein Viech, das denkst du dir gar nicht, weil Ric Flair war ja eigentlich immer so mittel, also schon gut trainiert, aber halt nie so ein Riesenbrocken.
1: Mhm.
2: Ja. Aber wenn du in den 70ern anschaust, als er noch jung war, vor seinem Unfall, ich glaube, der Arzt hat dann gesagt, sie können nie wieder wrestlen oder was auch immer.
1: Ja,
2: und er hat es dann trotzdem wieder gemacht. Und aber einfach mal googeln, Ric Flair before Accident.
1: Ja.
2: 1970. Also, es geht heute nicht um Ric Flair.
1: Nein, aber es stimmt. Also das, an den Steroiden kommen wir einfach nicht vorbei, wenn man über Hogan spricht. Oder generell über das Wrestling, ja. Es ist einfach so. Es ist nochmal so. Und du kannst mir nicht erzählen, dass. Also ich glaube einfach bis heute nicht, dass es einen Wrestler gibt, einen Profi-Wrestler, der sagt, er hat nie irgendwas mit Steroiden zu tun gehabt. Die allerwenigsten vielleicht. Also nimm CM Punk, würde ich das vielleicht noch abkaufen.
2: Mhm.
1: Ungefähr. Aber auch. Vielleicht gibt es da auch irgendwelche natürlichen Mittelchen oder so. Ist aber auch egal, das soll nicht das Thema sein. Aber wir machen dann einmal ganz kurz dann noch weiter mit Hulk Hogan. Ja. Also er ging dann 94 zur WCW. Ja. Ist auch da sofort der absolute Superstar, der Mega-Held gewesen. Genau. Und 96 hat er einmal das ganze Wrestling-Business komplett an einem Abend umgekrempelt.
0: Bam!
1: Ja, indem er dann einen Heel-Turn des Jahrtausends gemacht hat.
0: Ja.
1: Also find ich bis heute immer noch faszinierend. Also ich muss dazu sagen, ich war jetzt nie so der ganz große Fan von Hulk Hogan. Klar, ich fand es irgendwo auch schon so ein bisschen spannend, den als Superstar dort zu sehen bei der WWF damals. Ich war jetzt nicht so der ganz große WCW-Fan, aber ich war jetzt nie so der große Verfechter von diesen Powerhouse-Typen. Ne? Ich mochte immer so ein bisschen die kleineren, die Techniker. Ne? Bret Hart, Owen Hart zum Beispiel. Oder auch Shawn Michaels, den fand ich zu Anfang auch nicht schlecht. Aber Hulk Hogan kennt man natürlich auch und man hat sich auch gefreut, wenn der mal gewonnen hat. Ich habe mich auch damals 93, muss ich noch einmal ganz kurz ausholen, habe ich mich auch gefreut, als ich den Ultimate Warrior live sehen konnte in Kiel. Das war auch richtig, richtig toll. Ich habe den Warlord gesehen, ich habe Hercules gesehen. Also das waren ja auch welche, die sind ordentlich aufgepusht gewesen. Und war geil, war total cool. Ja. Ne? Das siehst du natürlich irgendwann im späteren Alter etwas anders. Aber zurück zu Hulk Hogan. Er hat dann mit der NWO einmal komplette Wrestling-Geschichte geschrieben, bis zum Ende der 90er und dann auch schon fast zum Ende seiner WCW-Zeit. Ja, dann gab es noch mal für einige Jahre den einen oder anderen letzten großen Run bei der WWE. 2002 wurde die World Wrestling Federation ja in WWE umbenannt, nach einem Rechtsstreit mit der Umwelt- und Tierschutzorganisation WWF. Ja. Die habe ich damals tatsächlich angeschrieben und gesagt, ihr seid doch bescheuert. Die WWF gibt es doch viel, viel länger als euch. Naja, war nicht ganz richtig, aber die E-Mail ist sowieso nie beantwortet worden.
2: Ich war auch erzürnt damals. Und auch dieses, was ich auch furchtbar finde, ist dieses aktuelle WWE-Logo.
1: Ja.
2: Ich finde dieses schöne Gold-Silber-glänzende aus den 80er, 90er, das ist so, so genial. Das ist so ein schönes, so ein wunderschönes Logo, was auch so ein bisschen das Flair der 80er, 90er hat. Damals waren diese glänzenden Logos, ob das jetzt Terminator das Logo war oder halt, keine Ahnung, ist, ja. Genau, ne? Das ist einfach so 80s oder so 90s,
1: ja.
2: Also eigentlich sollte man es überall draufdrucken, weil das Batman-Logo von 89 ist ja auch so, glänzt ja auch so. Gerade diese groben glänzenden Logos, diese 80er, das liebe ich total. Und ich finde dieses WWE-Logo, gerade das jetzige, dieses, wo so ein paar Striche hingekritzelt sind, das ist so hässlich, also furchtbar. Kurzer Ausbruch, Entschuldigung.
1: Ich kann das so gut nachvollziehen. Und es gab ja auch immer diese Neuauflage dieses Classic-Logos. Hast du das mal gesehen?
2: Ja, das habe ich gesehen, ja.
1: Dieses kastrierte WWF-Logo. Also das
2: genau, das ist das alte Logo, nur wo das F halt fehlt dann im Prinzip.
1: Das sieht doch hässlich ohne Ende aus, oder?
2: Ja.
1: Das damalige WWF-Logo, dieses gekritzelte, das fand ich noch ganz cool, weil das damals ja zu der späteren Attitude-Zeit einfach passte. Ja. Also das hat mir noch ganz gut gefallen, muss ich sagen. Aber dann, als man da das F abgeschnitten hat, dachte ich mir, nö.
2: Nee, ich bin, wie gesagt, Fan von dem ganz alten, bis es geändert wurde.
1: Ja, genau.
2: Ja,
1: okay. Ja, was hatte ich jetzt gesagt? Ach so, genau, er hatte dann ja so Anfang der 2000er nochmal seinen letzten größeren Run als WWF-Superstar, dann ist er auch noch mal bei TNA eine Zeit lang gewesen. Aus dem Grunde haben die auch wieder einen viereckigen Ring, weil er mochte den sechseckigen nicht. und so weiter und so fort. Also wrestlingmäßig hat er dann auch nichts Weltbewegendes mehr gerissen.
0: Ja. Nein. Er war noch Host von WrestleMania 30.
1: Ja, das hat er gemacht. Er hat auch eine Zeit lang die American Gladiators moderiert mit der Tochter von Muhammad Ali. Layla heißt sie, glaube ich.
2: Layla, ja.
1: Ja. Mhm. 1998 wollte er sich zum Präsidenten der USA wählen lassen. Das war allerdings auch mehr so eine WCW-Fun-Kampagne, so eine Storyline. Das war auch nicht so ganz ernst gemeint. Aber er hat es damit zumindest in die Nachrichten geschafft. ich glaube, dass... Nein, das wird wohl nicht unbedingt etwas. Habt ihr seine Sendung gesehen, Hulk Hogan's Celebrity Championship Wrestling? die auf MTV oder VH1 gelaufen ist.
0: Ich kenne noch Hogan's No Space.
1: Ja, das kenne ich auch noch. Das habe ich auch ab und zu gesehen. Das war ganz witzig.
0: Das war interessant mit seiner Tochter. Und
1: ja, das war klar, dass das jetzt kommt.
0: Was, die war sogar mal Teil einer Storyline 2005 oder so? Oder 2006?
1: Kann,
0: 2006.
1: Kann gut sein, ja. Nee, bei Hulk Hogan's Celebrity Championship Wrestling, das war auch so eine Art Casting oder so eine Art Reality-Show. Da hat er auch irgendwelche x-beliebigen Prominente genommen und die sollten dann einfach zu Wrestlern ausgebildet werden. Am Ende hat, glaube ich, Dennis Rodman die Serie gewonnen. Der hatte ja auch schon ein bisschen Wrestling-Erfahrung durch die NWO-Zeit.
0: Und ja.
1: Ja, ernst nehmen konnte man das nicht. Aber es war einfach mal so ganz lustig, sich das für 20 Minuten mal so am Tag anzugucken.
0: Wenn es danach geht, hätte man auch Stephen Amell, den Arrow-Darsteller, nehmen können, weil der Bullet Club-Erfahrung hat.
1: Ja, siehst du. Aber ich glaube, da war Stephen Amell noch nicht so bekannt zu der Zeit.
0: Ja, gut, ja.
1: Naja, dann gibt es natürlich noch einige Skandale, womit er in den letzten Jahren hauptsächlich in den Fokus gerückt ist. Ne? Ich sag nur das heimlich aufgenommene Sextape, ne? mit dem anschließenden Prozess von der Gawker.com-Seite, die ihm angeblich 115 Millionen Dollar Schadensersatz eingebracht hat. Die Seite ist dadurch insolvent geworden, welche Überraschung. Und ja, zuletzt auch sehr negativ aufgefallen, eben als Trump-Unterstützer. Also hätte man sich aber irgendwo auch irgendwann denken können, wie ich finde. Also wenn er so pro Amerika ist, ich glaube nicht, dass der als Demokrat irgendwann sehr glaubwürdig gewesen ist. Aber ich will das nicht zu politisch hier machen. Wie ich gesagt habe, Ende Juli, ich glaube am 24. Juli diesen Jahres an einem Herzinfarkt im Alter von 71 Jahren verstorben. Ja, natürlich irgendwo schon ein großer Verlust. Gerade als Wrestling-Fan und eben auch ist ein Teil unserer Jugend, unserer Kindheit, das dann auch wieder jetzt weggebrochen ist. Ja, kann man leider nicht ändern. Ne?
0: Nein.
1: Nee, also ich habe alles gesagt. Steffen, möchtest du noch irgendwas ergänzen, irgendwas loswerden dazu?
2: Ja, vielleicht noch ganz kurz. Klar. Er war ja nicht nur als Schauspieler hat er jetzt nicht nur in Der Hammer mitgespielt und in Der Ritter aus dem All, sondern hat in den 80ern beim A-Team hat er zwei Auftritte gehabt.
1: Ja.
2: Und natürlich bei Rocky 3 als Thunderlips, das soll man euch vergessen.
1: Ja.
2: Also Remarkable, also in den 80ern war er ganz weit oben. Also da war auf allen Kanälen, war gar nicht drum rumzukommen, um Hulk Hogan irgendwie. Das wollte ich noch kurz noch sagen.
1: Klar.
2: Dann vielleicht einfach mein Gefühl, was ich hatte, als ich erfahren habe von dem Tod von Hulk Hogan, ich habe es das gar nicht geglaubt, ein Bekannter, also ein Kumpel hat mir per WhatsApp dann geschrieben, irgendwie Hulk Hogan ist gestorben, da habe ich gesagt, ja, verarsch mich nicht. Ne?
1: Ja.
2: Und dann habe ich nämlich, Wikipedia aufgemacht und das ist ja mal ein relativ gutes Zeichen, wenn du sofort siehst, also es gibt ja mal irgendwelche Freaks, die da wahrscheinlich nur drauf warten und sofort Wikipedia aktualisieren, wo du dann siehst, du erfährst 5 Minuten vorher, dass eine Person verstorben ist und dann guckst du auf Wikipedia und dann steht schon da, ist verstorben.
1: Mhm.
2: Also irgendwie gibt es da welche, die nichts anderes machen den ganzen Tag. Und ich hatte dann auf Wikipedia geschaut und da war es tatsächlich noch nicht aktualisiert.
1: Ah.
2: Also es war muss ganz frisch gewesen sein.
1: Oh, ja.
2: Und dann habe ich ihm das am Anfang noch nicht geglaubt. Aber dann häuften sich natürlich, oder du guckst auf Facebook, da ist ja deine Timeline dann voll von irgendwelchen Rest in Peace und sowas oder keine Ahnung.
1: Mhm.
2: War auch noch nicht der Fall. Aber irgendwann kam es dann so und da habe ich dann geglaubt oder dann wusste ich auch, dass es wirklich so ist. Und was ich gemacht habe, ich war nie ein großer Hulk Hogan-Fan, also ich war Wrestling-Fan, immer großer Wrestling-Fan. Hulk Hogan hat nie zu meinen Lieblings-Wrestlern gehört, aber man muss ihm natürlich danken für das, was er getan hat, fürs Business. Ja.
1: Absolut, ja.
2: Und irgendwie hat er auch trotzdem mit dazugehört. Und für mich war dieser Moment WrestleMania 9, erstens bin ich großer Las Vegas Fan und das war halt Open Air in Caesars Palace.
1: Ja,
2: das war für mich was ganz Besonderes. Das war auch das Motto altes Rom damals. Viele sagen immer, die WrestleMania 9 ist die schlechteste WrestleMania aller Zeiten. Ich mag es eigentlich gern, weil auch mein Lieblingswrestler Tatanka hatte da ja sein unvergessliches Intercontinental Match gegen Shawn Michaels, wo er um den Titel betrogen wurde.
1: Mhm.
2: Aber lange Rede, ich will jetzt gar nicht. Also diese WrestleMania 9, die ist eigentlich für mich meine schönste WrestleMania gewesen, weil es die erste war, die ich so wirklich live also die anderen habe ich dann rückwirkend, also die bis 88 habe ich dann rückwirkend danach, aber WrestleMania 9 war das erste PPV, was ich selber live am Fernseher gesehen habe.
1: Ja.
2: Und dann war ich wirklich, und Hulk Hogan war ja weg dann eine Zeit lang, und man dachte immer, oh, Hulk Hogan, den habe ich gar nicht mehr so aktiv mitbekommen, weil der schon weg ist jetzt oder so. Und dann er kam ja dann vorher wieder mit Brutus Beefcake, wie gesagt, und das fand ich schon ziemlich cool als Kid. Ich gedacht habe, Scheibenkleister, das kann doch jetzt nicht sein, dieses Unstoppable Monster. Und dann kommt auf einmal der Hulkster rein und ich kriege jetzt schon wieder eine Gänsehaut,
1: ja.
2: weil dann gibt es diese Szene, wo Bret Hart sagt, geh hin, schnapp ihn dir, geh rein, hol ihn dir. Ne?
1: Ja,
2: genau. ich kann jetzt fast anzufangen sollen, weil es so geil einfach. Ja. Und dann geht Hulk Hogan da rein, macht zwei Moves und pinnt ihn und dann hält er den Titel in die Arme,
1: ja.
2: In die Höhe quasi. Und das ist für mich der Moment, und das habe ich mit meiner Frau, ich habe gesagt, Schatz, Hulk, sie war auch ein Hulk Hogan-Fan, also weil er in der Popkultur halt präsent war, auch die Reality-Doku da auf MTV, und sie hat ihn auch schon gemocht, ja. Mhm. Und dann habe ich gesagt, Schatz, wir gucken uns jetzt das Match nochmal an, das waren ja nur 30 Sekunden oder so hat das Match gedauert, Hulk Hogan, ne?
1: Ja.
2: Aber ich habe gesagt, die Szene gucken wir uns jetzt einfach nochmal an und denken kurz an Hulk Hogan. Ne? Und das war dann irgendwie ganz, ganz, ganz seltsam, und also es fehlt mir schon, oder es war schon, es gibt ja so gewisse Promi-Tode, die einem egal sind, oder man denkt, und manche Promi-Tode, die einen richtig so aus der Bahn werfen, wo man auch Bud Spencer damals war für mich auch.
1: Absolut.
2: Ne? Mhm. Der war natürlich schon alt, klar. Aber trotzdem, wenn Person dann weg ist, dann ist es irgendwie, oder Leonard Nimoy, Mrs. Bock damals war für mich auch so ganz, es waren so gewiss, und Hulk Hogan hat für mich auch dazu gehört, obwohl ich nie der große Fan war von ihm. Aber es ist halt eine Figur gewesen, die einfach präsent war, und ich gucke jetzt gerade wieder das A-Team mit meiner Frau an, also wir bingen die ganzen Folgen durch, also wirklich, wir haben jetzt gerade vor kurzem die Hulk Hogan-Folge angehört, die nicht gut war, aber trotzdem, guck mal Hulk Hogan, ne? Da war er noch, da hat er noch gelebt. Also wie gesagt, mich hat das schon getroffen.
1: Ja, das ist wirklich echt schlimm gewesen. Also ich denke da auch gerade an diese Szene zurück, an diese WrestleMania 9. Es war ja auch einige Wochen vorher, als sein Comeback angekündigt wurde. Ich hatte das zufällig mal, also mein Onkel hatte das mal aufgenommen. Der hatte Satellitenfernsehen auch aus England und den USA. Und
2: Sky lief, One. Sky
1: lief,
2: One.
1: Richtig. Und dann lief ja, das lief ah. Dann hatte er das mal dort aufgezeichnet. Und da war dann auch dieses Statement oder dieses Interview mit Vince McMahon im Ring. Und dann sagte Hulk Hogan noch, I am back in the WWF. Und als ich das gesehen habe, ich habe so Gänsehaut gekriegt. Ich so, was geil, cool, Hulk Hogan ist wieder da. Ich so damals als Neunjähriger, ich hab mich so gefreut, ihn dann auch bei WrestleMania 9 zu sehen. Das Match selber mit Brutus Beefcake gegen Money Inc. damals, das fand ich jetzt nicht so besonders. Das war mir relativ egal. Da dachte ich mir, okay, ich habe mir jetzt noch ein bisschen mehr versprochen. Aber als er dann am Ende dann innerhalb von, ja, wie du sagtest, 30 Sekunden Yokozuna den Titel abgenommen hat, das war schon schön.
2: Ja.
1: Das war wirklich sehr, sehr, sehr, sehr schön. Und ich habe mich auch echt geärgert, als er den Titel wieder gegen Yokozuna beim King of the Ring Turnier abgeben musste, durch eben diese explodierende Fotokamera.
2: Ja, das war wieder, aber das war fast zu erwarten, oder man hat eigentlich, ja, also im Nachhinein ist es oder halt war es erwartbar irgendwie, weil es war ja diese Ära Hogan war ja eigentlich in der WWF schon vorbei gewesen. Und das war nur noch mal so ein letztes Aufflammen, mit dem ich eh nicht gerechnet hatte und über das ich mich trotzdem sehr gefreut habe. Und von dem her war es schade. Aber ich fand es auch gut. Also Yokozuna war ja damals verhasst. Also es war ja ein ganz netter Typ, der Rodney, ist ja aus der Headshrinker-Family da, Anui. Also ein privates, ist ja ein super netter Typ gewesen, aber es war damals so ein Monster-Heel und so eine Hassfigur, dass ich gedacht habe, wann kommt endlich, oder auch als Lex Luger dann diesen Body-Slam-Contest gewonnen hat, auf der USS Intrepid, auch da habe ich eine Gänsehaut nach der anderen bekommen, weil ich dachte, geil, ey, jetzt hat endlich mal jemand geschafft, Yokozuna zu slammen. Und dann war Lex Luger war dann auf einmal das Face, ne, im Prinzip. Und man sollte der Nachfolger von Hulk Hogan werden. Und ich war auch kurze Zeit war ich richtiger Lex Luger-Fanboy, ja. Mhm. Aber hat ja dann doch irgendwie nicht so geklappt. Egal. Aber es geht halt auch nicht um Lex Luger, sondern um Hulk Hogan.
1: Nee, aber man kommt so schnell ins Abschweifen. Das ist, das ist einfach so, das ist schon richtig.
2: Ja.
1: Nein, das
0: das kann man als Vorspann für unsere Folge Wrestling der 80er und 90er nehmen.
2: Ja, die wird kommen auf jeden Fall.
1: Die wird kommen, da freue ich mich auch schon.
0: Da
1: lassen wir uns Zeit. Und wenn es ein 2 oder 3 Teile wird, das ist mir auch egal.
0: Ja.
1: Ach ja. Ja.
0: Ich wollte gerade sagen, da können wir richtig ausholen.
1: Gut. Ja, liebe Leute, ich sag erstmal vielen, vielen Dank, dass ihr so lange jetzt zugehört habt, dass ihr da bis hierhin durchgehalten habt. Das ist ja länger als so manches Match von Hulk Hogan. Deutlich. Und ja, Steffen, auch dir wieder vielen, vielen Dank, dass du bei uns zu Gast dabei warst. Ne? Hat mich sehr gefreut, dich mal wiederzusehen und auch wieder zu hören.
2: Sehr gerne.
1: Nico, bis zum nächsten Mal.
0: Ja, du.
1: Nein, ach komm, du weißt genau, wie ich das meine. Ohne dich kann ich den Podcast hier auch nicht machen.
0: Das weiß ich.
1: Naja, gut, einmal habe ich es ja schon geschafft, ne?
0: Ja,
1: Da wurdest du ja von Jahren sich vertreten.
0: Das wirst du mir noch in 5 Jahren vorhalten.
1: Nee, werde ich nicht, aber.
0: Weil du es vergessen hast, stimmt. So ein langes Gedächtnis hast du
1: nee.
0: nicht.
1: Ich bin ja nicht wie Otto. Ich mache ja nicht seit 40 Jahren dieselben Witze.
0: Es stimmt.
1: Nein. Gut, ich sage vielen, vielen Dank fürs Mitmachen, fürs Sprechen, fürs Besprechen. Und Steffen, ich glaube, bis zum nächsten Mal. Das wird nicht allzu lange dauern, hoffe ich zumindest, weil das macht so Spaß, jedes Mal mit dir hier
0: Ja.
1: eine Folge aufzuzeichnen. Und ich mag eigentlich auch gar nicht die Aufnahme beenden, aber so langsam sollten wir.
2: Bevor die Leute noch einschlafen hier vor den.
1: Ja, ich baue so vielleicht baue ich sonst zwischendurch ein paar Soundeffekte,
2: Ja, genau.
1: so eine Ringglocke ein, dass sie wieder wach werden oder so.
0: Ding,
1: Gut. Ja, dann bleibt mir nicht mehr viel zu sagen, außer vielen, vielen Dank und bis zum nächsten Mal. Auf Wiederhören. Tschüss.
2: Tschüss.
0: Tschüss.

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1: Im Studio Sönke Röhling. Schönen guten Morgen. Vor genau 3 Jahren haben die Hamas-Terroristen Israel überfallen und rund 1200 Menschen getötet. Heute wird an vielen Orten auf der Welt an diesen Angriff erinnert. So gibt es etwa in Berlin eine Gedenkveranstaltung. Außerdem wurden mehrere Demos angemeldet. Für viele Juden hat sich das Leben in Deutschland seit der Attacke verändert, sagt uns Josef Schuster vom Zentralrat der Juden.
2: Die Sorge jüdischer Menschen vor Angriffen ist groß und das Ganze wird unterstrichen durch die Statistik, die sagt, dass 8.725 antisemitische Angriffe pro Jahr zu verzeichnen sind. Und wenn man das umrechnet, bedeutet es knapp 24 pro Tag.
1: Ex-BND-Chef Hanning soll geheime Infos an Aserbaidschan weitergegeben haben, das berichtet der Spiegel. Von seinem früheren Büroleiter soll der ehemalige Geheimdienstchef rund 2000 Dokumente bekommen haben. Die Bundesanwaltschaft ermittelt unter anderem wegen Landesverrats gegen Hanning. Der 80-Jährige wurde festgenommen. Zu dem Fall sagt der Vorsitzende des Geheimdienstkontrollgremiums im Bundestag, Marc Heinrichmann.
3: Es tritt alles mit Füßen, wofür unsere Sicherheitsbehörden in Deutschland stehen, wofür auch die vielen Menschen, die da arbeiten, stehen. Und das ist jetzt wirklich eben, das rüttet an den Grundfesten unserer Sicherheit.
1: Die AfD stellt den Landtagspräsidenten Sachsen-Anhalt und das sorgt für reichlich Kritik. Die Mehrheit für Tobias Rausch sei ein erschreckendes Signal, heißt es von den Grünen. Die SPD will mit der Union nun klären, ob auch CDU-Politiker für den AfD-Mann gestimmt haben. Das Bundeskabinett befasst sich heute mit einem Gesetz gegen Gewalt im Internet. In Zukunft sollen pornografische Deepfakes und andere Formen digitaler Gewalt geahndet werden können. Die Ministerrunde will heute außerdem über eine Expertenkommission zur Pflegeversicherung entscheiden. Neue Ära in Hollywood. Paramount hat die Übernahme von Warner Brothers unter Dach und Fach gebracht. Der Deal ist umstritten, denn Paramount gehört der Familie des Tech-Milliardärs Ellison, ein Trump-Unterstützer. Kritiker fürchten, dass der Deal etwa auch Auswirkungen auf den Warner-Nachrichtensender CNN haben könnte.
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4: Mit KI-Support. Nebel gibt es am Morgen erstmal noch, der löst sich dann aber recht fix auf. Danach wird's oft freundlich mit nur ein paar Wolken. Richtung Norden werden die Wolken später mehr und ab und zu kann es mal etwas regnen. Am Abend im äußersten Westen auch vereinzelt mit Gewitter. Dazu liegen die Höchstwerte bei 17 bis 26 Grad. Morgen dann viele Wolken und immer wieder Regen, teils kräftiger, maximal um die 20 Grad.

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1: Im Studio Sönke Röhling. Schönen guten Morgen. Heute jährt sich der beispiellose Angriff der Hamas-Terroristen auf Israel zum dritten Mal. Rund 1200 Menschen wurden in Israel damals getötet, mehr als 250 weitere als Geiseln nach Gaza verschleppt. Es folgte ein brutaler Krieg. Uwe Schimonek.
2: Seitdem wurden nach Angaben der von der Hamas kontrollierten Gesundheitsbehörde im Gazastreifen mehr als 74.000 Palästinenser getötet. Israels Premier Netanyahu steht für seine Kriegsführung international in der Kritik. Der Internationale Strafgerichtshof hat wegen mutmaßlicher Kriegsverbrechen Haftbefehl gegen ihn erlassen. Seit einem Jahr herrscht im Gazakrieg eigentlich eine Waffenruhe. Es gibt aber immer wieder tödliche Angriffe.
1: Bundestagsabgeordnete der SPD sind am Abend in Berlin spontan zu einem Protestmarsch zusammengekommen. Hintergrund ist die Wahl des AfD-Politikers Tobias Rausch zum Landtagspräsidenten in Sachsen-Anhalt. Mehr von Jana Klonikowski.
3: Verteidigungsminister Pistorius sprach, genau wie vorher schon Vizekanzler Klingbeil, von einem Tabubruch, weil ein Rechtsextremer an die Spitze eines Parlaments gewählt wurde. Im Anschluss stimmte Pistorius die Nationalhymne an. Für Aufruhr in der SPD sorgt auch, dass Rausch mit mehr Stimmen gewählt wurde als AfD und BSW im Landtag von Sachsen-Anhalt haben. Die SPD will jetzt mit der Union klären, ob auch CDU-Politiker für den AfD-Mann gestimmt haben.
1: Ex-Geheimdienstchef August Hanning soll Geheimnisse für Aserbaidschan beschafft haben, das berichtet der Spiegel. Er soll von seinem früheren BND-Büroleiter geheime Infos bekommen haben. Die Bundesanwaltschaft ermittelt gegen Hanning unter anderem wegen des Verdachts des Landesverrats. Das Bundeskabinett befasst sich heute mit einem Gesetz gegen Gewalt im Internet. In Zukunft sollen pornografische Deepfakes und andere Formen digitaler Gewalt geahndet werden können. Die Ministerrunde will heute außerdem über eine Expertenkommission zur Pflegeversicherung entscheiden. Jubel bei Deutschlands Fußballnachwuchs. Die U21 hat sich für die EM im nächsten Sommer in Serbien und Albanien qualifiziert. Mit einem 2:0-Sieg gegen Georgien in Bielefeld sicherte sich der Vize-Europameister Platz 1 in seiner Quali-Gruppe und damit das Ticket für die Endrunde.
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4: Mit KI-Support. Nebel gibt es am Morgen erstmal, der löst sich dann flott auf. Danach wird es oft freundlich mit nur ein paar Wolken. Später kommen im Norden aber wieder mehr Wolken rein und ab und zu auch Regen, ganz im Westen am Abend sogar vereinzelt Gewitter. Die Höchstwerte liegen zwischen 17 und 26 Grad. Morgen viele Wolken, dazu immer wieder Regen und Schauer, maximal um die 20 Grad.

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1: Im Studio Sönke Röhling. Schönen guten Morgen. Genau 3 Jahre nach dem Hamas-Angriff wird heute in Israel an die Opfer erinnert. Auch in Deutschland gibt es Gedenkveranstaltungen. Seit dem Hamas-Terrorangriff hat sich auch das Sicherheitsgefühl von Juden in Deutschland stark verändert. Die Sorge vor Attacken ist groß, sagt uns Josef Schuster vom Zentralrat der Juden.
2: Hundertprozentige Sicherheit wird es nie geben. Die Problematik sehe ich weniger in dem, was staatlicherseits notwendig wird bzw. gemacht werden kann, als die Einstellung von Menschen gegenüber jüdischem Leben. Weil was wir erleben, ist, dass Juden in Deutschland für Vorgänge in Israel in Verantwortung genommen werden.
1: Nach der Wahl des AfD-Politikers Rausch zum Landtagspräsidenten in Sachsen-Anhalt hat die SPD am Abend zu einem Protestmarsch in Berlin aufgerufen. Rausch war gestern mit mehr Stimmen gewählt worden, als AfD und BSW zusammen haben. Verteidigungsminister Pistorius sagte bei dem Protest:
3: Das, was wir heute erlebt haben, ist ein einzigartiger Tabubruch der parlamentarischen Demokratie, den wir in dieser Form seit mehr als 90 Jahren nicht erlebt haben. Nämlich, dass Demokratinnen und Demokraten Rechtsextremisten und Faschisten als Steigbügelhalter gedient haben, liebe Freunde. Wer das zugelassen hat, hat sich an der Demokratie unseres großartigen Landes vergangen.
1: Ex-BND-Chef Hanning soll geheime Infos an Aserbaidschan weitergegeben haben, das berichtet der Spiegel. Von seinem früheren Büroleiter soll der Ex-Geheimdienstchef rund 2000 Dokumente bekommen haben. Die Bundesanwaltschaft ermittelt unter anderem wegen Landesverrats gegen Hanning. Wirtschaftsministerin Reiche befürchtet keinen Gasmangel im Winter. Aktuell sei mehr Gas in den Speichern, als selbst in den kältesten Jahren verbraucht wurde, sagte sie der Süddeutschen. Die Speicher sind aktuell allerdings noch leerer als in den letzten Jahren. Tut der Bund genug für saubere Luft? Das Bundesverwaltungsgericht entscheidet heute darüber. Die Deutsche Umwelthilfe klagt gegen das aus ihrer Sicht mangelhafte Luftreinhalteprogramm der Regierung. Eine Vorinstanz hatte sie verpflichtet, mehr zu tun. Lionel Messi hat seine Karriere in der argentinischen Nationalmannschaft beendet. In seinem letzten Spiel steuerte der Fußball-Superstar beim 3:0 gegen Benin noch ein Elfmetertor bei. Messi spielte über 20 Jahre in der Albiceleste. 2022 wurde er mit Argentinien Weltmeister.
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4: Mit KI-Support. Nebel gibt es am Morgen erstmal, der löst sich dann flott auf. Danach wird es oft freundlich mit nur ein paar Wolken. Später kommen im Norden aber wieder mehr Wolken rein und ab und zu auch Regen. Ganz im Westen am Abend sogar vereinzelt Gewitter. Die Höchstwerte liegen zwischen 17 und 26 Grad. Morgen viele Wolken, dazu immer wieder Regen und Schauer, maximal um die 20 Grad.

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komm schon, es ist kaum mehr was los. Ich hab Kopfweh und der DJ spielt die ganze Zeit nur so Elektrozeugs. Nicht mal was von David Guetta machte. Komm, lass uns nach Hause gehen.

mal auch alleine hier. Genau wie ich. Bist mir gleich aufgefallen. Voll Laser, wie du abgehst. Leider ist ja gleich Feierabend. Also ich bin noch gar nicht müde. Aber vielleicht, wenn du Bock hast. Ich hab eine Wohnung gleich hier in der Nähe. Wenn du willst, wir könnten ja dort weiter tanzen. Wenn du weißt, was ich meine. Oder willst du etwa allein nach Hause gehen?

Pass mal auf, Junge. Hier ist langsam Feierabend. Also geh runter von der Tanze. Ich will nach Hause. Der Barkeeper will nach Hause. Und der DJ ist müde, hörst du doch. Mach ein bisschen halblang jetzt. Hol deine Jacke, schnapp dir deine Mädels und geh nach draußen. Also, wir sehen uns nächste Woche wieder.

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1: Wenn jetzt rauskommt, dass er der korrupte Bulle ist,
2: okay. Wäre
1: es sowas von unspektakulär zum Schluss. Ja.
2: Okay. Fliegen fängt man mit Honig und korrupte Cops fängt man mit Geld. Wir haben uns Matt Damon und Ben Affleck eingeladen. Nein, Spaß. Wir reden heute über The Rip. Schnappt euch ein Kaffee oder ein anderes Getränk und dann legen wir los. Und damit ein herzliches Willkommen beim Streamcafé. Schön, dass ihr alle wieder eingeschaltet habt, dass ihr hier bei uns seid. Nehmt euch einen Platz und einen Kaffee und dann lasst es euch gut gehen und hört unsere neueste Folge. Hallo lieber Jörg.
1: Hallo Marc, hallo an alle Zuhörenden. Ich hoffe, euch geht es nicht begarfelt und ihr hasst Montage, weil wir sind ja der Grund, Montage zu lieben.
2: Ganz genau, das hast du schön gesagt.
1: Gefällt mir.
2: Was hast du denn die letzte Zeit so geschaut oder gibt es was du erzählen möchtest?
1: Tatsächlich bin ich gerade bei, mal so ein paar ältere Sachen wieder zu gucken. Hab's ja jetzt schon mehrfach erwähnt, dass wir zu Hause renoviert und umgeräumt haben.
2: Der hat jetzt ganz böse Sachen wieder im Kopf, dich im Spiegel.
1: Na, wie wieder? Hey, ich geh. Tschüss, okay. War schön, da zu sein.
2: Geht mir doch genauso.
1: Ja, also da sind auch meine ganzen DVDs in andere Räume gewandert und dann habe ich gedacht, oh, da sind ja einige dabei, die ich schon lange nicht mehr geguckt habe.
2: Gut.
1: Und tatsächlich bin ich gerade dabei, die ganzen alten Christopher Lee Dracula-Filme nochmal zu gucken. Ich hatte die ganzen Horrorfilme, die ich zu Hause habe, alle in so einem Extraschränkchen wegen den Kindern. Na gut, jetzt sind die Kinder erwachsen, jetzt muss ich die nicht mehr separat lagern. Aber da habe ich mir gedacht, ach, die muss ich mir alle mal wieder angucken.
2: Die Kinder hast du separat gelagert?
1: Ja, die haben eigene Zimmer.
2: Du meinst die DVDs?
1: Ja, das sind so einige Sachen dabei. Ich habe ganz so alte Klassiker, alte Vampirfilme damals noch so gesammelt, also aus der Hammerzeit, Hammer Studios oder Hammer, wie es ja eigentlich heißt. Kronos, der Vampirjäger und so Sachen und die Karnstein-Trilogie, wo es auch um so eine Vampirfamilie geht, die ziehe ich mir jetzt alle mal so nach und nach wieder rein.
2: Gibt's ja gar nicht.
1: Ist immer noch vom Multicolor her, von der Farbe her, vom Setting, ist das immer noch richtig stylisch, also kann man gut gucken.
2: Multicolor, wow, du bist voll auf der Nostalgie, merke ich gerade. Multicolor, okay. Mhm. Ja, sehr schön.
1: Wurde damals auch schwer Werbung damit gemacht, ne?
2: Ja, stimmt.
1: Aber ist schon interessant, sich so die alten Schinken mal reinzugucken. Ich meine, gut, die Storys sind natürlich jetzt nicht mega hochtrabend, aber für die damalige Zeit waren das schon ordentliche Horrorfilme, sage ich mal. Wenn man die heute guckt, ist natürlich, ferner liefen, ne? Aber für die damalige Zeit war das schon ordentlich. Da wird schon der eine oder andere im Kino auf den Fingernägeln gekaut haben.
2: Das haben wir uns ja auch schon mal drüber unterhalten, über Psycho und die ganzen alten Hitchcock-Dinge.
1: Genau, ja.
2: Die funktionieren heute nicht mehr so gut, aber sind immer noch Klassiker, die man gut gucken kann. Ne?
1: Ja, auf jeden Fall.
2: Ja. Ich habe mir mal einen Film auf Netflix angeschaut, der heißt The Great Flood. Die große Flut ist ein koreanischer Film meines Wissens. Südkorea genau ist da das Land, wo der Film herkommt. Geht ungefähr Stunde 50. Sehr spannendes Thema. Wir haben nämlich eine junge Frau. Ich sag die Namen jetzt nicht. Die sind alle koreanisch. Aber wir haben eine junge Frau, die mit ihrem Sohn in ihrer Wohnung lebt und auf einmal feststellt, da taucht ein Haufen Wasser auf in der Wohnung. Die wohnen in einem Hochhaus. Von daher ganz komisch, dass da so viel Wasser auftaucht. Sie versucht dann mit ihrem Sohn nach oben zu kommen. Alle aus diesem großen Komplex, also da wohnen Tausende, sieht man auch in dieser Anlage, das ist eine große Anlage, anscheinend in Südkorea ist es so, ich war noch nie dort, versuchen alle auf das Dach zu kommen, um natürlich, man sieht, das Wasser steigt immer mehr. Sie trifft dann noch auf einen Mann, der irgendwie sagt, er würde ihr helfen. Damit stellt man auch schon fest, das ist ein Auftrag für diesen Mann, diese Frau zu retten. Und als sie ganz, da ist der Film eine halbe Stunde läuft, der denkt man, das ist jetzt das Ende. Sie kommen auf dem Dach an. Man erfährt, dass dieser Sohn ein Experiment ist, dass das nicht ihr leibliches Kind ist. Sie wird dann mitgenommen und sie stirbt dann auf einmal. Und dann denkt man so, was war das jetzt? Komisch, keine Ahnung, wie es jetzt weitergeht. Und dann fängt der Film wieder von vorn an. Und dann hat er einen riesen Plot-Twist, wo es eigentlich dann erst spannend wird. Dann hat man erst kapiert, um was es da geht.
1: So eine Zeitschleife quasi.
2: Eine Zeitschleife, genau. Ähnlich wie eine Zeitschleife, schon ein bisschen anders da. Aber es ist wirklich sehr spannend, ein sehr interessantes Thema. Der Film lief so ein bisschen unter ferner Liefen. Er hat auch bei IMDb keine so gute Bewertung mit 5,4, weil er sehr viel Zeit hat, bis er richtig funktioniert. Aber hinterher, das ist so ein richtig Mindfuck-Film. Also okay, ist eine Empfehlung von mir, Die große Flut. Hätte ich jetzt auch gerne mal einen Espresso-Talk gemacht, also eine Espresso-Shot-Sendung. Mhm. Aber da ich jetzt so viel erzählt habe, lohnt das nicht mehr. Aber kann man sich gut mal angucken, ist eine spannende Sache, finde ich. Und von Südkorea habe ich, glaube ich, noch nie einen Film gesehen.
1: Ja, aus dem asiatischen Raum kommen generell relativ coole Sachen. Ja. Gerade so im Horrorbereich oder auch im Serienbereich sind da echt coole Sachen dabei, auch mit richtig spannenden Ideen und cool umgesetzt. Kann man auf jeden Fall mal reingucken. Gut, aber wir schwenken heute mal wieder an die andere Richtung des Kontinents. Wir besprechen heute einen Film aus den USA, nämlich The Rip.
2: Gut, dann schnappt euch noch einen Kaffee, was ihr so alles braucht, und dann, hätte ich gesagt, legen wir los.
1: Wir starten mit den allgemeinen Infos zum Film. Regie führte Joe Canahan, Drehbuch Joe Canahan und Michael McCrail, eine Netflix-Produktion, Laufzeit 113 Minuten, FSK 16, Genre ist Action-Thriller-Drama, zu sehen auf Netflix, das Budget lag bei 100 Millionen US-Dollar. Und das ist aber eine reine Vermutung, mit Sicherheit weiß man es nicht, das ist quasi eine Schätzung. Es gibt eine IMDb-Bewertung von 6,9, Rotten Tomatoes für 84% und Popcorn-Media liegt tatsächlich nur bei 69%. Ja, zur kurzen Handlungsübersicht, das TNT, kenne ich normal nur von AC/DC, hier ist es das Tactical Narcotics Team, also die sind quasi zuständig für Drogendeals und so weiter, geht mit 4 Leuten unter der Leitung von Lieutenant Dane Dermans, gespielt von Matt Damon, in das Haus der jungen Daisy, gespielt von Sacha Cayle, die kennen wir als Supergirl aus dem Flash-Film, um dort unter einem Vorwand nach Drogen zu suchen. Dummerweise finden sie aber da keine Drogen, sondern 20 Millionen US-Dollar.
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2: Der Film steigt an mit einer Parallelmontage. Wir sehen hier eine junge Agentin Jackie Wallace, die wird gejagt, und parallel sehen wir Dane, der von Matt Damon gespielt wird, und JD, der von Ben Affleck gespielt wird, die einer Befragung statthalten müssen von einem FBI-Agenten. Dieser FBI-Agent heißt Agent Del Byrne. Es gibt da einen riesen Streit zwischen diesem Agent Del Byrne und JD, und dann fliegen Sachen durch die Gegend, und Dane, der sich mit seinem Chef unterhält, sagt dann, ja, es ist sein Bruder. Mhm. Also erfahren wir direkt, die beiden sind Brüder. Er provoziert ihn so ein bisschen, weil JD wohl ein Verhältnis mit dieser Jackie Wallace hatte, die da erschossen worden ist. Da gibt es ja schon so eine gewisse Brisanz in dem Film.
1: Gespielt wird Agent Del Byrne von Scott Adkins. Kennt der eine oder andere vielleicht noch aus dem letzten John Wick-Film. Da ist er im Fettsuit rumgesprungen. Die Kampfsportfans, denen ist Scott Adkins auf jeden Fall ein Begriff, der sehr viele Kampfsportfilme gemacht hat und jetzt doch nach und nach, auch nach John Wick, in größeren Produktion immer mal wieder auftaucht.
2: Genau. Jackie Wallace ist in dieser Parallelmontage erschossen worden. Von wem wissen wir nicht. Wir haben nur gesehen, dass sie noch kurz eine Nachricht verschicken konnte. Wer diese Nachricht bekommen hat, erfahren wir auch noch nicht so richtig. Interessanterweise stellt Dane dann 6 Wochen nach diesem Ereignis spontan ein Team zusammen. Er hat noch einen Hinweis, Handy bekommen, dem wäre es nachzugehen. Er nimmt dafür 5 Teammitglieder mit. Aber jedem Teammitglied sagt er einen anderen Betrag, um den es gehen würde. Ich glaube, der höchste Betrag sind $250,000. Das Ganze wird später nochmal relevant, warum er das tut. Ich habe erst gedacht, naja, ist komisch, dass er jedem Teammitglied einen anderen Betrag nennt. Mhm. Sehr seltsam. Auf diesem Parkplatz, wo das Team zusammensitzt, taucht dann auch noch der DEA-Agent Matty auf. Der wird von Kyle Chandler gespielt. Das wird später auch nochmal wichtig. Er hat ein Panzerfahrzeug und arbeitet, wie gesagt, für die DEA. Die DEA und das TNT schaffen immer irgendwie ein bisschen zusammen anscheinend, mhm. Wird dann abteilungsübergreifend zusammengearbeitet.
1: Die EA ist ja quasi die Drogenfahndung.
2: Genau, ja.
1: Und TNT ist ja dann Special Narcotics, das ist quasi dann ist auch für solche Waffen, Sachen, für Drogen,
2: also
1: Waffen,
2: die, alles diese Einheit gibt es in Amerika wirklich, ist für Waffen, Falschgeld oder Geld und auch Drogen zuständig, mhm. arbeitet zusammen. Fand ich auch schön, bei dieser Befragung, die man gesehen hat, das TNT, Tactical Narcotics Team Team, weil da hat einer gesagt, das TNT-Team, und da sagt sie, wir sind nicht das TNT-Team, sondern Tactical Narcotics Team, das TNT. Mhm. Fand ich einen schönen Wortwitz. Er schnappt, wie gesagt, diese paar Leute, die er mitnehmen will. Die Crew besteht, ist wichtig, aus Dane, wie gesagt, der Teamleader ist, seit diese Jackie verstorben ist, die war wohl vorher die Chefin. Dann JD. Und dann nehmen sie noch Detective Mike Rowe mit, der von Steven Yeun gespielt wird. Detective Numa Baptiste wird von Tana Taylor gespielt. Und noch Detective Lolo Salazar von Catalin Sandino Moreno gespielt. Sie ist die Hundeführerin, weil Dane will auf alle Fälle auch den Hund mitnehmen.
1: Ja, es gibt ja nicht nur Hunde, die auf Drogen abgerichtet sind, sondern auf Geld. Das erfährt man hier ganz schnell, weil die junge Daisy sagt, ihr werdet hier keine Drogen finden. Und er sagt, ja, der Hund riecht aber keine Drogen, der riecht Geld. Daraufhin entgleisen Daisy so ein bisschen die Gesichtszüge und ist relativ schnell klar, hier gibt es eine Menge Geld zu holen, ja, in dem Haus.
2: Sie sagt, sie hat das Haus erst vor kurzem geerbt. Das hat eigentlich ihre Oma gehört. Sie weiß überhaupt nicht, was hier Sache ist. Das Team findet aber auf dem Dachboden eine Menge Geld, also wirklich sehr viel Geld. Es geht hier am Ende um 20 Millionen US-Dollar. Eine erste Fragezeichen haben die ganzen Kollegen, als Dane hergeht und sagt, alle Handys her. Mhm. Das ist wohl keine übliche Vorgehensweise. Also das ist schon das erste Mal, wo man denkt, was macht Dane hier? Warum sammelt er die ganzen Handys ein? Die Kollegen sind mit dem Verhalten irgendwie nicht so ganz einverstanden. Besonders Lolo Salazar, weil sie möchte gern ihr Kind anrufen, dass das später wird, und ihr Mann droht ihr wohl, die Kinder wegzunehmen. Das nur am Rande.
1: Ja, interessant auch die Aussage, dass das Geld gezählt werden muss. Da habe ich am Anfang auch erst gedacht, hä, warum zählen die jetzt dort vor Ort das Geld? Aber tatsächlich gibt es wohl diese Vorgaben, ja, in dem Augenblick, wo Polizeieinheiten Geld finden, dass es sofort vor Ort gezählt wird mit allen Anwesenden.
2: Ja.
1: Und das wird dann direkt auch umgesetzt. Interessant ist dann, dass das Team einen Anruf bekommt und bedroht wird, dass er das Haus verlassen soll und dafür 30 Minuten Zeit hätten. Und $150.000 wären kein Grund zu sterben, was ja dann auch wieder eine interessante Summe ist, weil ja deutlich mehr im Gebäude ist.
2: Genau.
1: Was ich da auch noch ganz cool fand, dass eine normale Polizeistreife noch vor Ort kam und sich Dane und JD vom Haus kurz unterhalten haben. Und da ging es irgendwie drum, wissen die von dem Geld? Und sagen so schön, wenn die von dem Geld wüssten, wären wir schon tot. Ich auch gedacht habe, wow, Korruption ist ja da wohl kein kleines Thema in der Ecke.
2: Ja. Es sind ganz viele Punkte, die da aufeinandertreffen. Dieses Team von den normalen Streifenpolizisten sind auch wohl ein ehemaliges Team, was aufgelöst worden ist aus korrupten Polizisten. Die erkennt auch JD und weiß, die sind auch nicht ganz koscher, aber Dane schafft es irgendwie, die zu vertreiben. Interessant wird es dann auf einmal, als Mike mit irgendeinem Unbekannten schreibt, also soll quasi vor dem Haus Wache schieben. Und als diese Jungs ankommen, schreibt er dann irgendwelche Informationen und gibt die weiter. Wir genau sehen nicht, um was es da im Detail geht.
1: Ja, es schwelgt auf jeden Fall immer so unbewusst mit, dass irgendjemand auch in dem Team korrupt sein könnte. Es wird so ein bisschen angedeutet, dass es eventuell der Charakter von Ben Affleck sein könnte.
2: Nee, mit dem. Ben Affleck ist ja eigentlich der, der die ganze Zeit richtig das gehen will.
1: Sagen wir mal so, es wird nicht so eindeutig ausgelegt.
2: Doch, das finde ich schon eindeutig. Also das war...
1: Ja. Weil ich habe die ganze Zeit gedacht, es läuft drauf raus, dass der Ben Affleck zum Schluss der Verräter ist, der was mit dem Mord
2: zu tun hat. Nee, der war ja eigentlich der, der immer den richtigen Weg gehen wollte, der immer gesagt hat, ruf jetzt mal unseren Chef an, ruf mal unseren Chef an, warum hast du das noch nicht gemacht? Und immer wieder den Weg gehen wollte, während Dane ja Wege gegangen ist, die nicht regelkonform waren. Also für mich war zu diesem Zeitpunkt die zwei Hauptverdächtigen, wo ich gesagt habe, da stimmt was nicht, ist Dane und Mike, der ja auch irgendeine Nachricht an jemanden geschrieben hat, wo man nicht wusste, wen.
1: Ja, tatsächlich habe ich so gedacht, als Überraschungsmoment kommt dann später Ben Affleck um die Ecke und war es dann doch, ja, dass es so in die Richtung geht. Ist ja oftmals so, dass die Spuren in den Filmen so ein bisschen falsch gelegt werden. Ne?
2: Ja, ja.
1: Dass quasi die Hinweise auf eine oder zwei Personen gezielt so ausgelegt werden, dass dann der Überraschungsplot zum Schluss ein ganz anderer ist.
2: Aber das Team wird ja immer auch misstrauischer, weil Dane immer mehr auffällig wird, dass er irgendwelche Sachen macht, die wirklich nicht der Regel entsprechen. Mhm. So wird es jedenfalls suggeriert. Er redet auch davon, ganz offen das Geld zu behalten. Man überlegt da die ganze Zeit und er findet ja auch ein paar Mitstreiter in Humor und Lobo, den er so suggeriert, ah ja, wir behalten das Geld. Dane verdächtigt aber gleichzeitig Mike, dass er für die Interne arbeitet, also dass er quasi ein Maulwurf ist, der rausfinden soll, wer hier Korruption betreibt.
1: Richtig.
2: Und dadurch gibt es ja auch einen größeren Streit.
1: Genau aus dem Grund habe ich ja gedacht, dass Dane nicht ist, weil er ja vermutet, dass jemand von der Internen da mit drin hängt. Und dann wäre es ja dämlich, wenn er glaubt, dass jemand von der Internen mit drin hängt, Vorschläge zu machen von wegen, wir behalten jetzt die Kohle und so weiter.
2: Finde ich spannend, weil das für mich eigentlich noch mehr der Anhaltspunkt war, von sich abzulenken, dass du das anders gesehen hast. Weil für mich war das in dem Moment wirklich, Dane will von sich ablenken. Es kommt ja auch noch dazu, dass Mike von dieser Daisy, dieser junge Frau, der das Haus gehört, wird angesprochen wird. Und Daisy erzählt ja Mike, dass Dane mit Numa und Lobo zusammen Sache machen und wollen das Geld wegschaffen. Und Mike sagt dann noch, warum erzählst du mir das? Ja, weil ich dich für den einzigen halte, der ehrlich ist. Ja. Aber da hat man auch schon gesehen, dass so ein bisschen ahnen können, dass das Ganze geplant war von Dane, weil er hat ja extra die Tür so ein bisschen offen gelassen, dass Daisy das mitkriegt, das Gespräch, dass er das Geld behalten will und Numa und Lobo sollen zusammenarbeiten und wir hätten jetzt mal genug getan für die Gesellschaft, jetzt sind wir mal dran.
1: Ja, und mir war das zu eindeutig auf ihn zurechtgemünzt, dass er es dann wirklich ist, weißt du, wie ich meine? Da waren zu viele Hinweise auf ihn, dass ich gesagt habe, kann nicht sein, dass er der Korrupte ist oder der Typ, der was angestellt hat, weil das wäre zu eindeutig, das wäre zu langweilig.
2: Mike. Meinst du jetzt, dass der...
1: Dane auch, so wie der agiert hat, weil er ganz viele Sachen gemacht hat, wo ich gesagt habe, wenn jetzt rauskommt, dass er der korrupte Bulle ist, wäre es sowas von unspektakulär zum Schluss.
2: Beruht ja wohl so ein bisschen auf einem tatsächlichen Ereignis. Deswegen habe ich da jetzt, das habe ich vorher gewusst, deswegen habe ich gedacht, na gut, das ist schon sehr offensichtlich. Man versucht da uns jetzt nicht eine Falle zu stellen. Habe ich zumindest in dem Moment gedacht.
1: Ja, mein Gedanke ging tatsächlich so in die Richtung, wäre einfach zu unspektakulär, wenn man die Geschichte jetzt einfach nur runter erzählt, von vornherein klar ist, dass er der korrupte Bulle ist, weil er denen die Sachen macht. Das wäre ein bisschen zu offensichtlich gewesen. Ja. Also für mich war das schon so ein reines Taktieren, um herauszufinden, wer bei ihm in der Gruppe korrupt sein könnte. Deswegen ja auch die Nummer mit den verschiedenen Geldsummen. Das war so mein Denken. Und vom Gebaden, vom Charakter von Ben Affleck habe ich erst gedacht, der könnte es zum Schluss sein, aber da habe ich dann nach einer halben Stunde dann auch wieder umgeschwenkt, habe gedacht, vielleicht doch irgendjemand ganz anderes.
2: Ben Affleck ist ja ein bisschen auffällig, gibt ja dann eine größere Geschichte, wo Mike feststellt, da sind also Morsezeichen auf der anderen Seite der Straße. Ben Affleck geht ja dann auch rüber, irgendwann geht Dane ihm nach, aber Dane kommt alleine wieder zurück. JD kriegen wir dann mit, der ruft dann bei Matty an. Er sagt ihm, ich traue Dane nicht, irgendwas läuft hier ganz komisches. Bedenken und Matty soll jetzt bitte herkommen mit seinem Panzerfahrzeug. Man will das Geld wegschaffen zur Zentrale der DEA, ist sein Plan. Der ist aber noch im Einsatz, Matty hat irgendwie noch einen anderen Einsatz und sagt dann irgendwann, ich komme dann zu dir. Und dann findet ja dieser Angriff auf das Team statt. Es wird ganz viel rumgeschossen. Sie sind in dem Haus, verschanzen sie sich ein bisschen, schaffen es dann trotzdem irgendwie, diese Angreifer zu vertreiben, kriegen dann noch die Info von der Mafia. Wir haben damit nichts zu tun. Wir lassen euch in Ruhe. Genau. Da ist alles in Ordnung. Fand ich auch spannend, weil damit ist ja die Mafia mal wieder raus und man hat so das Gefühl, okay, es muss doch was mehr mit der Korruption innerhalb der Polizei zu tun haben. Matty kommt ja dann irgendwann an und sie schaffen das Geld raus in diese Panzer. Vorher gab es eine kleine Keilerei zwischen Dane, JD und Mike, weil Mike hat zwischendrin, haben wir gesehen, nochmal eine Nachricht verschickt an jemand Unbekannten. Wusste man auch nicht genau wer, man sieht es nicht genau, an wen er es schickt. Es hieß nur, sie wollen das Geld wegschaffen und bei dieser Keilerei versucht dann Mike, wie gesagt, dieses Ganze zu schlichten, während JD und Dane sich kloppen und Mike wird dann von JD irgendwie zusammengerempelt aus Versehen. Und dann kommen wir quasi zum großen Finale schon. weil sie schaffen das Geld in dieses Panzerfahrzeug.
1: Also im Grunde genommen ist bis dahin so reines Taktieren. Also es ist kein Film, den man nebenher gucken sollte, weil doch unterschwellig relativ viel passiert. Man muss schon ein bisschen mitdenken, sonst ist man beim Schluss vielleicht, das will nicht sagen überfordert, sondern zu überrascht. Ja.
2: Es kommt aber, was diesen Punkt angeht, weil es ja eigentlich keine Netflix-typische Sache ist, kommen wir später nochmal zu was, was Matt Damon und Ben Affleck über Netflix gesagt haben. Fand ich ganz interessant in diesem Zusammenhang, weil wir haben da auch schon öfters drüber gesprochen. Ja, wir erfahren in diesem Panzerfahrzeug, dass ja JD in diesem Haus war und Mike ist dann zu ihm rübergegangen und hat ihm seinen Plan offenbart, wie er die korrupten Cops rauskriegen will. Wir haben auch vorher noch gesehen, dass er Lolo und Numa Zahlen gezeigt hat, was das, wie viel Geld das ist, das gezählt worden ist. Das habe ich zu diesem Zeitpunkt ehrlich gesagt nicht verstanden, warum er jetzt diese Zahlen zeigt, so und so viel Geld ist es. Merkt euch die Zahl auf den Cent genau.
1: Im Grunde genommen geht es ja darum, dass das Geld später nochmal nachgezählt wird. Die unterschiedlichen Zahlen hat er deswegen genannt, um dann später zu gucken, ob die korrekte Zahl auftaucht. Und wo die gefakten Zahlen auftauchen, um damit quasi herauszufinden, wer hier der Verräter ist. Was mich dann tatsächlich überrascht hat, war, dass Dane und JD zusammen diesen Plan ausgetüftelt haben. Weil das habe ich jetzt nicht gedacht am Anfang.
2: Ja, eigentlich war es ja Dane, der den Plan alleine ausgetüftelt hat, aber er hat JD in dem Haus, wo er im Haus hatte, ihm gesagt, weil er ihn sagt ja ganz klar, ich wusste ja nicht, ob du vielleicht auch da dabei bist, aber er hat erkannt an seinem Verhalten, dass er nicht da dazugehört, weil er wollte ja immer wieder den Chef anrufen, den Chef anrufen. Warum hast du noch nicht unseren Chef angerufen? Deswegen verrät er ihm jetzt diesen Plan. Deswegen kam es auch zu dieser Keilerei, weil bei dieser Keilerei konnte JD dieses Handy abnehmen, weil das sucht er dann ganz verzweifelt. Er weiß nicht, wo dieses Handy ist. Und er nimmt dann in diesem Panzerfahrzeug, während sie da wohin fahren, sagt er, wir rufen jetzt mal deinen letzten Kontakt an und dann klingelt das Telefon von Matty. Und damit wissen wir dann, okay, Mike und Matty hängen zusammen. Es gibt nur einen Fahrer und dieser Fahrer von diesem Panzerfahrzeug ist interessanterweise der Fahrer, der in dem Polizeiauto gesessen hat, die kontrolliert hat, ganz am Anfang.
1: Genau.
2: Also gehören die zusammen, alles korrupte Cops. Und dann gibt es natürlich einen riesen Showdown. Es gibt Kämpfe in diesem Panzerfahrzeug. Dieses Panzerfahrzeug entgleist, hätte ich was gesagt, weil es wie ein Zug ist, fällt dann irgendwann um. JD sucht den Kampf mit Matty, während Dane Mike jagt.
1: Ganz interessant fand ich da ja auch noch, dass dann direkt drum ging, als die beiden enttarnt wurden, Mike direkt gesagt hat, ich habe nicht geschossen. Ich habe Valesk nicht erschossen. Ja, dann geht die Schuldzuweisung zu, wer war was. Und nachdem der Panzerwagen umgekippt ist, versuchen die zu flüchten.
2: Ja.
1: Ja, so der klassische Showdown. Du hast zwei Flüchtige, das Team der Helden teilt sich auf, jeder jagt einen anderen.
2: Genau.
1: Und es gibt schön Haue und Keilerei.
2: Mike ergibt sich und Matty, ja, wird von JD dann erschossen. Lustigerweise sieht man dann noch, dass in diesen Sporttaschen kein Geld war. Man sieht, dass Dane schon sehr weit gedacht hat bei seinem Plan, weil in diesen Sporttaschen sind nur irgendwelche alten Telefonbücher, die in dieser Garage gelegen haben. Sie haben auch das Geld mit einem PKW weggeschafft, der da drin stand in dieser Garage. Dann haben es in Sicherheit gebracht.
1: Baptiste und Salazar haben im PKW das ganze Geld in Sicherheit gebracht.
2: Genau, und das ganze Geld ist bis auf den letzten Dollar da gelandet, wo es hingehört, nämlich bei der Polizei. Das heißt, wir haben die zwei Hauptverdächtigen, Dane und Mike, haben sich nur noch als Mike herausgestellt und Matty kam da dafür dazu. Der Rest des Teams ist unschuldig und wirklich ein ehrliches Team. Fand ich ein sehr schönes Ende. Nur den Epilog habe ich nicht so ganz verstanden. Wir sehen nämlich Ben Affleck und Matt Damon so am Strand sitzen und diese Szene, die hat mir so gar nichts gegeben.
1: Ja, mal zwischendrin mal erfahren, dass JD wohl auch was mit der Beamten hatte, mit der Valesk, die erschossen wurde und natürlich größeres Interesse daran hat, aufzudecken, wer der Mörder ist.
2: Ja.
1: Obwohl da ja auch nur so ein bisschen mitgeschwebt ist, ob er sie vielleicht auch entsorgt hat, weil er selber korrupt ist. Also es waren so ein paar Sachen, die schon für meine Achten geschickt falsche Spuren gelegt haben und teilweise Spuren so eindeutig gelegt haben, dass man gesagt haben, ah, kann so nicht sein irgendwie. Aber das ist natürlich auch so eine Sache, wenn du so verzwickte Handlungsstränge hast, wie es hier ist, hier passiert ja doch Ja, kann man sagen, ein Kammerspiel findet größtenteils in diesem einen Haus statt. Ja. Nur die Schlussszene mit dem Panzer findet außerhalb des Gebäudes statt und wir haben noch ein paar Szenen im Polizeipräsidium. Aber der größte Teil des Films findet wirklich in diesem Haus statt. Und da hast du wirklich ganz viele verzwickte Handlungsstränge, die so ineinander laufen. Und das ist kein Film, den man nebenher gucken sollte. Sonst verpasst man das eine oder andere und rafft vielleicht den Schluss nicht so wirklich.
2: Es gibt ja diesen, einen Podcast-Kollegen, kann man fast sagen, Joe Rogan. Er hat Ben Affleck und Matt Damon interviewt und die haben sehr offen über die Praktiken, sage ich mal, der Streaming-Giganten gesprochen, voran Netflix haben sie da genannt. Und zwar die Kernaussage ist eigentlich, dass moderne Filme müssen heute einfacher, schneller und sofort verständlich sein, sonst werden sie intern aussortiert. Keine Geduld mehr für langsamen Aufbau, keine komplexen Charaktere, kein Risiko. Alles wird auf Algorithmustauglichkeit getrimmt. Affleck erklärte, dass Filme früher Zeit hatten, sich zu entfalten. Im Kino, durch Mundpropaganda, durch Diskussion. Heute zählt oft nur noch, bleibt der Zuschauer die ersten 5 bis 10 Minuten dran oder klickt er weg? Wenn nicht, gilt das Projekt als gescheitert. Egal wie gut es eigentlich ist und genau hier wird es unangenehm für Netflix und Co. Das war jetzt ein Zitat aus diesem Interview. Finde ich spannend, dass die zwei das so offen anprangern. Matt Damon hat auch das erste Mal was mit Netflix zusammen gemacht. Mhm. Ben Affleck hat schon mal mit Netflix zusammengearbeitet und zwar in dem Film Triple Frontier von 2019. Hier spielt er einen ehemaligen Elitesoldaten, ist der Anführer einer Gruppe, die einen Drogenboss bestehlen wollen, spielt neben Oscar Isaac und Charlie Hunnam. Mhm. Ist ein sehr spannender Film, kann man mal empfehlen. Fand ich sehr interessant, dass die zwei das so ein bisschen anprangern, ja, wo sie jetzt gerade hier eine Produktion für Netflix gemacht haben, wo dieser Plot nicht so am Anfang oft erwähnt wird. Man, wie du schon sagst, man muss mehr drüber nachdenken, was hier eigentlich passiert im Detail. Die Story an sich.
1: Tatsächlich ist es so, dass es mich teilweise in dem Film sogar, will nicht sagen verwirrt hat, aber ich fand es teilweise dann schon ein bisschen anstrengend, dass alles ständig wiederholt wurde, dass die Leute, dass man die Leute quasi oder die Zuschauer ständig wieder abgeholt hat. Mhm. Und das hat manchmal so ein bisschen dafür gesorgt, dass man weniger die Übersicht behält, als dass man die Übersicht teilweise sogar verliert durch dieses ständige Wiederholen, Wiederholen, Wiederholen, dass man dann manche Details dann wieder vergessen hat, weil andere Details so oft wiederholt wurden.
2: Ja, aber es gab Sachen, das haben wir gar nicht erwähnt, haben wir vergessen, weil es sind diese 150.000, dieser Betrag, den hat nämlich Dane ja am Anfang Mike nur gesagt, er hat ja verschiedenen anderen gesagt. Dann gab es diesen Anruf im Haus, wo diese 150.000 erwähnt worden sind, wo er hinterher Dane gesagt hat, nur dir habe ich das gesagt, diese 150.000, deswegen hat er das gemacht. Wenn man da nicht aufgepasst hat, hat man die Storyline einen großen Teil oder einen wichtigen Teil nicht mitgekriegt. Genau. Deswegen, die Story fand ich gut geschrieben, aber sie hat ein paar Stellen, wo sie doch sehr stark schwächelt, also wo es dann nicht so ganz gepasst hat. Auch die Charaktere finde ich, das meiste war eigentlich Dane, der ganz viel erklärt worden ist, dass er seinen Sohn verloren hat durch Krebs und die familiäre Situation von Dane ist immer wieder aufgerollt worden, dass seine Frau sich von ihm getrennt hat, dass er alleine ist und. Das hat man so als Motivation genommen, warum er korrupt sein muss. Ja, fand ich ein bisschen unfair eigentlich, weil für die eigentliche Story hat es wenig Impact gehabt, Handlungsstrang.
1: Deswegen ja tatsächlich der Punkt, wo wir es vorhin kurz davon hatten, wo ich gedacht habe, das ist so eindeutig auf diesen Charakter gemünzt, dass er es letztendlich nicht sein kann, weil es dann wieder zu einfach wäre. Und wie du schon gesagt hast, die Charakterentwicklung der anderen Charaktere, der Hintergrund und so weiter, das wurde so außer Acht gelassen teilweise oder so knapp nur angeschnitten, dass man zwar die Motivation hinter den Charakteren so grob nachvollziehen kann, aber die Charakter an sich dann kaum Tiefe gekriegen oder kaum Schwerpunkt. Es wäre zum Beispiel auch gar nicht nötig gewesen, es sei denn in der Ursprungsgeschichte, die sie da als Vorlage genommen haben, war es genauso, warum denn der eine Agent der Bruder von JD ist. Das hat überhaupt keinen Mehrwert gehabt, dass es der Bruder ist.
2: Genau, es hätte auch ein Freund sein können.
1: Ja. Also völlig unerheblich.
2: Es ist nur wichtig gewesen zum Schluss, dass er diesen FBI-Agenten anrufen kann, weil der hat ja dann diese ganze Gruppe gestellt und die Gruppe festgenommen.
1: Ich hatte teilweise
2: das hätte jeder sagen können.
1: Ich hatte teilweise beim Gucken das Gefühl, eigentlich eine intelligente Story, wo man sich dann teilweise nicht traut, die auch intelligent oder noch intelligenter auszubauen, weil man Schiss hatte, das Publikum wird es dann gar nicht mehr verstehen.
2: Ja, wie gesagt, Netflix-Produktionen, haben wir schon öfters gesagt, sind so ein bisschen dass man es nebenbei machen kann. Bei dem Film funktioniert es nicht ganz, weil man muss schon ein bisschen aufpassen, aber man kriegt es auch oft genug wieder hingeschmissen. Ja, aber man hat sicherlich, wie gesagt, mit diesen 150.000 zum Beispiel ein Fragezeichen, wenn man es beim ersten Mal verpasst hat. Ja, das ist mir auch ganz extrem aufgefallen, weil es nicht durch die Wiederholung war, sondern weil Dane jedem einen anderen Betrag gesagt hat, der so voneinander, also die waren nicht nah beieinander. Der kleinste Betrag waren, glaube ich, 75.000, ja, genau. Der größte Betrag waren 250.000. Fand ich deswegen interessant, aber wenn man da nicht aufgepasst hat, hat man schon einen großen Teil nicht verstanden, warum. Mhm. Also konnte es hinterher wahrscheinlich nicht auflösen.
1: Gerade für Leute, die so einen Film mal nebenher gucken, ist das absolut nicht die richtige Wahl. Also es gibt ja Leute, die gerne auf der Couch hocken, dann mit zwei Bildschirmen, ne? Hier ist Handy, da den Film, da sind sie bei dem Film absolut nicht gut aufgehoben. Die werden wahrscheinlich nach 15, 20 Minuten abschalten und sagen, ist nix. Ja. Mir fällt es auch total oft auf, und das ist natürlich genau das von dir erwähnte Netflix-Problem. Ich will es aber nicht nur auf Netflix festmachen, das haben viele Produktionen mittlerweile leider auch fürs Kino oder sowas, dieses Problem, dieses ständige Abholen, dieses ständige immer wieder erzählen und immer wieder erzählen und immer wieder erzählen, wo ich auch bei vielen Kritikern manchmal das Problem so sage, wie oft soll das noch wiederholen? Wir haben es kapiert, aber es gibt tatsächlich Leute, die kapieren es eben nicht, weil die Filme so nebenher gucken. Und das ist durchaus ein Problem, dass du heute fast keine anspruchsvollen Filme mehr kriegst, wo du selbst mitdenken musst, weil irgendwie keiner mehr bereit ist, großartig selbst mitzudenken, hat man manchmal das Gefühl. Ja. Jetzt habe ich den Faden etwas verloren, was ich eigentlich sagen wollte. Das ist dieses Problem, was du gesagt hast, dass Filmproduktionen mittlerweile so aufgezogen werden, dass direkt am Anfang was Großartiges passieren muss. Hier ist es direkt am Anfang ein Mord als Einstieg. Und dann versucht der Film langsam die Charaktere aufzubauen, dass man das Publikum vorab holt. Aber ich glaube, dass auch hier eine Menge Leute vorher schon abgeschaltet haben. Und es gibt sehr viele Filme aktuell, wenn man da die Bewertung davon liest, wo man selber sagt, hey, war ein cooler Film, hat die Charaktere gut aufgebaut, gut eingeführt, langsam aufgebaut, dass gerade bei diesen Filmen ganz oft die Bewertung der Zuschauer ist, Kackfilm, hab nach 15 Minuten ausgemacht, passiert ja gar nichts, total langweilig, weil sich überhaupt keiner mehr die Zeit nimmt, sich mit den Charakteren zu beschäftigen, das muss nur noch bum, bum, bum, schnell, schnell, schnell. Da haben wir diese TikTok-Aufmerksamkeitsspanne von ein paar Sekunden schnell weggewischt und weiter. Wenn dann nicht direkt was passiert, bleibt keiner dran. Ja. Ich habe das mal im letzten Restaurant gesehen, da saß jemand am Nebentisch, wenn du dem zugeguckt hast, wie der durch den Bildschirm gewischt hat, bei TikTok, habe ich mir gedacht, du siehst doch überhaupt gar nicht, ob das was Interessantes ist oder nicht. Du wischst so schnell da durch. Das ist leider die Sehgewohnheiten von heute, machen es echt schwierig. Mir ist
2: tatsächlich mal eingefallen, früher hat man beim Fernsehgucken, beim Seppen das genauso gemacht.
1: Ja, tatsächlich bin ich ja noch eine Generation, die zum Seppen aufstehen und in den Fernseher laufen musste, ganz früher. Da hat man es nicht so gemacht. Ich mache das heute noch so, dass wenn ich Sepp wirklich mal so 10, 15 Sekunden reinguck.
2: Ja, das ist ja genau die TikTok-Aufmerksamkeit, ja. 15 Sekunden.
1: Aber auch nur um zu erblicken, ist es ein Film, ist es eine Doku, ist es eine Nachrichtensendung. Ja. Aber für den Inhalt des Films, ob es mich interessiert oder nicht, bleibe ich dann schon ein bisschen länger dran. Und viele Leute geben sich leider mittlerweile gar nicht mehr die Zeit, mal so eine Einleitung zu gucken, ne? Und Blood and Sinner ist ein schönes Beispiel, wo ganz viele Leute bemängelt haben, die erste Hälfte vom Film ist total für den Arsch.
2: Die fand ich grandios.
1: Das ist halt ein massiver Charakteraufbau, da wird schön an den Charakteren gearbeitet. Viele Zuschauer geben sich gar nicht mehr die Zeit, sich das anzugucken. Das ist ein bisschen schade. Aber wir kommen hier völligst ab vom Thema.
2: Ich glaube auch, dass ein Film, zum Beispiel ein Klassiker wie Lethal Weapon, heute nicht mehr so funktionieren würde. Weil da hat man sich ja auch gerade im ersten Teil viel Zeit für die Charakter, für den Aufbau genommen, bevor es dann in die Action ging. Ist ein Problem, ob man das nochmal lösen wird. Da leidet meiner Meinung nach ganz massiv die Qualität der Filme drunter und auch der Serien, weil es einfach, wenn was permanent wiederholt wird, wird es irgendwann auch langweilig.
1: Es gibt ja durchaus auch Actionfilme, die reine Actionfilme sind, wo es 120 Minuten kracht an allen Ecken und Enden. Ist ja auch okay, diese Filme haben seine Berechtigung, auch so Filme gucke ich immer mal gerne, aber wenn ich halt einen Film haben möchte, wo ein gescheiter Charakteraufbau drin ist, dann ist es halt schwierig, wenn der so zerstückelt und zerhackt wird. Ja. Und das Problem habe ich tatsächlich bei dem Film so ein bisschen.
2: Ja. Ich finde ihn insgesamt gar nicht schlecht, also da haben wir schon Uninteressanteres bei Netflix gesehen, aber es wäre auch mehr drin gewesen. Also wenn man sich ein bisschen mehr Zeit genommen hätte, das Drehbuch ein bisschen ausführlicher zu schreiben, dann hätte man noch was Interessanteres draus machen können. Wie gesagt, ich fand ihn nicht schlecht, aber da wäre mehr gegangen.
1: Ja, aber wenn du gerade gesagt hast, du fandest ihn nicht schlecht, wie viel Kaffeetassen würdest du ihm denn geben?
2: Kaffeetassen, tue ich mir schwer bei dem Film, weil Ich würde sagen, 6 Kaffeetassen gebe ich ihm, weil ich die Story im Grunde ganz gut fand, aber die Ausführungen, also sagen wir mal, in der B-Note war er schlecht.
1: Ja. Da gehe ich mit dir tatsächlich

0: deutlich mehr erhofft, deswegen nur 5,5 Tassen.
1: Ja.
0: Wenn ihr ihn euch angucken wollt, schaut ihn euch auf jeden Fall in Ruhe an und spielt nicht nebenher mit dem Handy, sonst werdet ihr nicht sonderlich viel kapieren.
1: Auch keine Wäsche machen oder sowas.
0: Genau, auch nicht staubsaugen oder sonst was.
1: Oh, das ist ganz schlecht, ja. Da hört man ja nicht immer
0: genau.
1: Was.
0: Und ansonsten, ihr wisst, wo ihr uns hört. Wenn ihr Bemerkungen habt, Infos, Ideen, was wir mal besprechen könnten, Vorschläge, was wir besser machen könnten oder auch sagt, ja, das ist total kacke, lasst das besser weg, dann könnt ihr das gerne tun auf unserer Homepage www.streamcafé.de. Ihr könnt gern bei Instagram, Facebook was drunter schreiben oder eine E-Mail an info@streamcafé.de. Und ansonsten freuen wir uns, wenn ihr wieder dabei seid, wenn es heißt
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5: Halli, hallo, Hallöchen und ein herzliches Willkommen zurück. Hallo Janzi.
6: Ein herzliches Willkommen auch an dich, liebe Tali. Schön, dass du da bist. Schön, dass es dir gut geht, hoffe ich zumindest. Und natürlich einen wunderschönen guten Tag, guten Morgen, guten Abend, guten Mittag. Auch an unsere ZuhörerInnen all over the world.
5: Oder wie man zu jeder Tageszeit im Norden sagt,
6: Moin. Moin. Genau, da sind wir wieder. Ja, dafür lieben wir den Norden, ja. Und ja. Um nicht zu sagen, da sind wir ja schon teilweise das Beste am Norden. Um mal einfach mal so ein leichtes...
5: Bisschen Selbstliebe,
6: so,
5: ne?
6: Bitte. Ja, nein, sehr schön. Gibt's was Neues, Tali? Hast du irgendwas erlebt? Möchtest du uns noch irgendwas mitteilen zur letzten Folge mit Frozen Silk?
5: Nee, ich glaube nicht. Die waren einfach, das waren super sympathische, drei nette Leutchen.
6: Ja.
5: Es lohnt sich auf jeden Fall, in die Folge reinzuhören.
6: Finde ich auch. Also Musikfolge ja sowieso.
5: So. Ja, genau. Also Musik sind wir ja sowieso die Pros.
6: So, bitte. Also.
5: Sonst, ich glaube nicht. Also, das, ich kann von gestern kurz erzählen, wir waren bei Instant Impro, das ist ja so eine Improvisationsshow und die waren im TIFF.
6: Ja,
5: also,
6: da ist ja deren Heimathafen sozusagen.
5: Ja, genau, für alle Nicht-Bremerhavener und Umzuler, es ist das Theater im Fischereihafen.
6: Ja.
5: Das TIFF. Und Instant Impro, die kommen auch irgendwie aus unserer Gegend. Ja. Lockstedt, Beverstedt irgendwie so.
6: Genau.
5: Und das ist einfach super lustig. Also man hat gestern wirklich so viele Endorphine freischütten können, weil man nur noch am Lachen war. Mir tat irgendwann das Gesicht weh. Und ich konnte nicht aufhören zu lachen. Und eigentlich wollte ich nicht mehr lachen, weil es so weh getan hat. Und die haben auch gesagt, hey, die Shows, die sind bei denen echt, kann ich verstehen, auch echt gut ausverkauft. Ja, ich kann es empfehlen. Die sind jetzt noch ein paar Mal im TIFF. Und die kann ich nur empfehlen. Also wenn ihr da irgendwann mal was von seht und ihr wirklich auf Improvisation steht, was nicht gescriptet ist, was wirklich alles von uns Publikum kommt, es ist wirklich Wahnsinn. Es ist so lustig. Also ich hab Tränen gelacht, meine Mutter saß neben mir, die hat geheult vor Lachen. Also es war wirklich lustig.
6: Da habe ich eine schöne Geschichte zu erzählen bei Instant Impro. Wir machen gerne ein bisschen Werbung auch für Instant Impro.
5: Auf jeden
6: weil
5: Fall.
6: Weil die gibt es tatsächlich schon sehr, sehr lange. Also die gab es schon, als ich Jugendlicher war. Und auch da waren sie teilweise im TIFF oder teilweise irgendwo auf den anderen Bühnen unterwegs. Und ich hatte mal einen Workshop bei Instant Impro, einen Improvisationsworkshop tatsächlich damals. Liebe Grüße gehen raus an Bärbel und die war mit mir da und das haben wir tatsächlich einmal gemacht und das ist sehr lustig. Also ganz, ganz tolle Menschen, also es werden wahrscheinlich nie mehr dieselben sein, wie es damals war, weil das wechselt ja auch durch. Aber ich muss auch sagen, wer auf Improvisationstheater steht, unterschreibe ich voll und ganz, was du sagst. Instant Impro, das Beste am Norden, das sind wir wieder. Ja, das passt, ja. Sehr schön, cool.
5: Ja, wollte ich mal kurz Werbung für machen, weil
6: zu Recht.
5: Gesagt. Und die haben dann auch gesagt, hey, dem TÜV geht's halt auch nicht ganz so gut und bla, und wir würden hier gerne noch ein paar Mal öfter herkommen. Und dann waren wir so, ja,

0: Ich kann es verstehen. Ich würde da auch immer wieder hingehen. Vor allem, weil es, wie gesagt, immer was Neues ist. Es ist nicht gescriptet. Du hörst nicht immer das Gleiche. Es kommt alles vom Publikum. Gestern mussten sie dann erraten, dass einer in einer Paartherapie schuld dran ist, dass das nicht so gut läuft, weil er die Koi-Karpfen gerne bürstet.
1: Ja, das ist
0: Ja,
1: auch ein schwieriges Unterfangen.
0: genau, und da komm mal drauf, wenn du gar nicht weißt, was du eigentlich falsch gemacht hast, weil du vor der Tür stehst und das Publikum entscheidet, was du falsch gemacht hast. Also es war schon echt,
1: Glaube
0: ja,
1: ich.
0: kann man
1: Also
0: sich
1: wirklich
0: vorstellen, glaube
1: auch
0: ich.
1: ganz, ganz großes Kino. Also da dieses Improvisieren ist auch wirklich nicht einfach. Also deswegen
0: Das ist echt eine
1: nutzt
0: Kunst,
1: es,
0: ja.
1: guckt es euch an. Sie sind wirklich schwer ausgebucht und ausverkauft. Also da Karten zu bekommen ist nicht einfach. Aber wenn ihr Karten bekommen könnt, kauft euch
0: Geht
1: welche.
0: hin,
1: Genau.
0: auf jeden Fall.
1: Sehr schön. Genauso wie zu Frozen Silk. Also wenn ihr Karten bekommen könnt, geht hin. Die Chance ist jetzt, wenn ihr uns hört, tatsächlich vorbei, weil sie sind am Dienstag in
0: In
1: Bremen,
0: Bremen.
1: Meisenfrei war es, wenn ich das richtig im Kopf habe. Und es muss eine geile Party sein. Genau, ansonsten neues Album, wenn alles so läuft, wie Krischi das schon versprochen hat. Dann neues Album nächstes Jahr. Also Frozen Sick auf jeden Fall. Aber wo wir gerade beim Thema sind, die haben uns eine Aufgabe gestellt und ich bin sehr gespannt, also sehr gespannt. Ich glaube, wir waren auf einem sehr, sehr guten Weg, wenn ich das mal so sagen darf.
0: Ja,
1: Bei,
0: wobei ein
1: ja.
0: paar Hints reingekommen sind, auch von
1: Oh,
0: Zuhörerinnen,
1: okay,
0: ne?
1: warte, dann starte ich mal eben ganz kurz.
0: Ja.
2: Ja, wo ist er denn?
1: Genau, wo ist sie denn, die Band? Und was gab es denn für Hinweise?
0: Ja,
1: Also,
0: ich
1: was
0: suche
1: gab
0: jetzt
1: es denn für
0: mal
1: Hints, was gab es denn für Lösungsmöglichkeiten?
0: für Lösungsvorschläge, genau. Also, Sandra hatte geschrieben, die Docks in Hamburg.
1: Oh, ja, okay. Wäre auch eine Möglichkeit, es sind auch alte Lagerhallen. Ja, nicht so schlecht.
0: Genau, sonst haben wir hier, glaube ich, weiß nicht, ob über Instagram noch was reingekommen ist, aber das war auf jeden Fall von Sandra ein Hinweis.
1: Okay, sehr gut. Das habe ich wahrscheinlich. Dann haben wir irgendjemand rüber geschickt oder so. Mehr war nicht, ne?
0: Nee, du hast nur das von Sandra einmal zu uns in die Gruppe
1: Okay,
0: geschickt.
1: okay, okay. Dann ist das auch so.
0: Ja, aber immerhin,
1: Immerhin.
0: danke, dass du mitmachst.
1: Genau. Sonst. Ne. Ich gucke auch noch mal eben. Das habe ich reingeschickt. Ja, perfekt.
0: Genau, du warst ja mit den Gedanken beim Pier 2, wo ich ja mitgegangen bin.
1: Doch,
0: Ha?
1: stopp, ich habe noch Lea. Ah nee, das war Aussichtsturm Wingst. Das war das
0: Ja, das
1: andere.
0: war
1: Ja, genau,
0: davor.
1: das war das davor.
0: Genau.
1: Sehr gut. Ja, was habe ich?
0: Du warst ja beim Pier 2,
1: Ja, in
0: wo ich
1: Bremen.
0: ja mitgegangen bin. Genau, das ist ja in Bremen. We will
1: We
0: see.
1: will see, we will hear vor allen Dingen. Und hallo Normal.
3: Hallo ihr Lieben, hier ist Normal von Frozen Silk. Die Lösung zu dem Rätsel ist, wie schon richtig vermutet, das Pier 2 in Bremen. Dort haben wir 1999 am 18. September den Bandwettbewerb Live in Bremen gewonnen. Viele Grüße und hoffentlich sehen wir uns beim nächsten Konzert.
1: Vielen Dank, Normal.
0: Siehste,
1: So.
0: ein Applaus für
1: Ja, komm,
0: Janzi.
1: für uns. Das war eine Gemeinschaftsarbeit. Das war gut. Und ja, das Pier 2 in Bremen. Sehr gut. Das
0: Ja, krass.
1: war richtig gut.
0: Also gibt schon seit 99.
1: Definitiv. Ja,
0: Da
1: schon
0: war
1: lange
0: ja auch
1: dabei.
0: noch so. Ja, cool.
1: Sehr gut. Ja, also wenn ihr Bock habt auf ein Konzert von Frozen Silk, guckt einfach mal auf deren Homepage. Da werden immer alle Konzerte und alle Auftritte geleakt, sozusagen.
0: Yes,
1: Yes.
0: genau.
1: Okay. Sehr gut. Dann würde ich starten, würde ich sagen, wir starten eine neue Runde. Nein.
2: Ja, wo ist er denn?
1: Genau. Ja, wo ist er denn? Und ich darf mal wieder. Ich habe das Gefühl, ich habe das lange nicht mehr gemacht.
0: Das stimmt, ich bin auch super gespannt.
1: Ich habe mir auch extra, also jetzt war es ja leicht, ich habe mir extra was sehr Schweres ausgedacht.
0: Das habe ich mir gedacht. Ich habe mich schon ein bisschen darauf eingestellt.
1: Okay, ich fange mal an. Du hast ja Hilfe gegebenenfalls auch von unseren ZuhörerInnen. Also
0: Genau. Auf euch
1: diesmal
0: zähle ich, liebe
1: brauchen wir auf
0: Leute.
1: jeden Fall ein bisschen mehr Hilfe. So ist es. Und erinnere mich gleich nochmal dran an die Baum-Challenge, ja, wenn wir hiermit
0: Oh
1: durch
0: yeah.
1: sind. Sehr gut.
0: Ja.
1: Also, Tipp 1. Wir befinden uns in einer Stadt im südlichen Europa.
0: Okay. Ja gut, südliches Europa kann ja viel sein. That's Griechenland, right. Spanien, mhm. Italien. Mhm. So, ja. Oh. Türkei.
1: Dann würde ich sagen, mache ich mal den zweiten Tipp.
0: Mhm. Ja, okay.
1: Das gesuchte Ereignis dauert etwa nur eine Stunde und beginnt am späten Vormittag, am Mittwoch der letzten Augustwoche.
0: Mhm. Okay, es ist ein Ereignis in dieser Stadt. Mhm. Mhm. Okay. Im letzten Mittwoch im August. Mhm. Mittags bis, eine, also mittags.
1: Eine Stunde am späten Vormittag beginnt es.
0: Am später, ach, späten Vormittag. Ja. Okay, na ja, gut. Mhm. Mhm. Mach mal weiter. Mhm.
1: Tipp 3. Die Tradition begann, der Sage nach, als ein spontaner Konflikt während eines lokalen Festes eskalierte.
0: Okay.
1: Ja. Villarriba und Villabajo, sage ich nur.
0: Ja, genau.
1: Voller Spaß. Ja.
0: Sie tanzen alle Sataki um 11 Uhr bis 12 Uhr.
1: Das wäre auch sehr lustig, ja.
0: Nein, wir wollen keine Schubladen aufmachen.
1: In einer italienischen Stadt.
0: Genau. Ja. Ah, wir sind in Italien, nein, nein, okay.
1: Nein, ich habe das einfach jetzt nur so gesagt, um den Witz zu machen. Wegen.
0: Okay. Mhm, dann bin ich auf den vierten Tipp gespannt.
1: Okay. Vierter und letzter Tipp. Nach dem Event kommt immer die örtliche Feuerwehr zum Einsatz.
0: Super, was verbrennen sie dann da? Wahrscheinlich müssen sie dann die Gemüter erstmal wieder löschen da. Mm.
1: Ja.
0: Ja, krass, okay. Also ich meine, ein paar südliche Länder habe ich schon aufgezählt.
1: Ja, es war auf jeden Fall dabei, was du gesagt hast.
0: Na, Gott sei Dank.
1: Ja.
0: Aber späten Vormittag am letzten Mittwoch im August. Mhm.
1: Und wir suchen das Ereignis tatsächlich. Also wenn man die Stadt
0: ja, macht, aber du musst erstmal die Stadt haben und dann.
1: Also vielleicht ist das Ereignis bekannter als die Stadt.
0: Mhm.
1: Glaube ich. Ja.
0: Gut, dazu muss man erstmal wissen, welches Land.
1: Sie.
0: Späten Vormittag. Das ist da ja auch einfach mitten in der Woche. Das kann man sich in Deutschland nicht mal ansatzweise vorstellen.
1: Deswegen kann es nur ein mediterranes Land sein. Ja.
0: Genau.
1: Und das, was da passiert, kann man sich in Deutschland sowieso nicht vorstellen. Ja.
0: Das glaube ich auch. Direkt Polizei am Start.
1: So, auf jeden Fall. Ja. Und hier wird's, und den Tipp gebe ich noch, den gebe ich noch dazu. Hier wird es tatsächlich von der Stadt selber organisiert, also von dem.
0: Ach cool, die sind austragende Kraft.
1: Ja, die sind die Kraft. Und es ist voller Touristen. Also eigentlich machen es die Touristen, die Einheimischen. Ich als Einheimischer würde mich auch verpiesen, glaube ich. Also es ist hauptsächlich für die Touristen.
0: Ja. Super.
1: Mhm.
0: Ich überlege gerade, ob es, aber warum? Also es gab in Spanien, kannst du ja diesen komischen Turm bauen.
1: Einen Turm bauen?
0: Ja, Turm aus Menschen. Ich weiß aber nicht genau, wie es heißt.
1: Weiß, was du meinst. Mhm.
0: Aber warum sollte man das am späten Vormittag am letzten Mittwoch im August machen? Warum sollte man das überhaupt machen? Ja, da gibt es ja richtig Vereine für.
1: Ja, stimmt. Ja, ich weiß, was du meinst. Ich weiß auch nicht, wie es heißt, aber ich weiß, was du meinst.
0: Ja, ich habe gar keinen Plan, ehrlich gesagt. Also ich bin froh, dass ich immerhin so schon mal ein Land davon getroffen habe, aber ich habe ja auch mehrere aufgezählt.
1: Eigentlich hast du alle südlichen Länder aufgezählt, ja.
0: Genau.
1: Ja.
0: Ich finde immer noch den Sataki-Tanzen ein bisschen lustig tatsächlich, aber das kann man tanzen, weil man lustig ist und muss nicht zwingend am letzten Mittwoch späten Vormittag sein. Mhm.
1: Der letzte Mittwoch im August. Also es war erst vor kurzem auch. Ja.
0: Und es wird von der Stadt organisiert, eigentlich mehr für Touristen. Mhm. Und danach kommt auch noch die Feuerwehr. Mhm. Was passiert denn da bitte, Freunde?
1: Also das könnt ihr uns entweder, also schickt es Tali gerne, ja, oder mir, wie uns in dem Fall, also ich kenne die Antwort, aber schickt es uns gerne, wenn ihr das wisst, wo ich mich befinde, Tali needs help.
0: Auf jeden Fall.
1: So wie sie es anhört, also dementsprechend schickt uns eine Voicemail, erklärt uns gerne, wo wir sind und ich lasse Ort oder Event gelten, ja. Aber wie gesagt, wenn ihr den Ort habt, dann.
0: Gut, wenn die mir den Ort geben, dann kann ich vielleicht.
1: Ja.
0: Bei der Auflösung musst du mir dann den Ort sonst zur Not nochmal geben und ich überlege mir nochmal ein Event dazu.
1: Ja. Ich glaube tatsächlich, auch dann würdest du es aufgrund des Ortes nicht herausbekommen, was da passiert. Das ist so wild.
0: Das kann passieren. Ja. Na, ich aber bin ihr gespannt, wisst es, was unsere bin, ZuhörerInnen.
1: Genau. Ich bin gespannt, ob da draußen jemand weiß, wovon ich rede. Also nutzt alle Kanäle. Wir haben es gerade auf unserer Homepage neu gemacht, hinten im Kontaktformular. Da könnt ihr uns jetzt auch Themenwünsche schicken. Also gerne mal auf unsere Homepage gehen. Das ist
0: www.gefühlsechtdiepodcastshow.de.
1: So ist es.
0: Hört ihr im Abspann aber auch nochmal.
1: Bitte. Unter Kontakt hinten könnt ihr uns eine Nachricht hinterlassen, da könnt ihr auch Wünsche hinterlassen, was auch immer. Oder ihr klickt oben, auf der rechten Seite ist das WhatsApp-Zeichen, da klickt ihr drauf und könnt uns direkt eine WhatsApp schicken. Auch das ist möglich, jawohl, auch das ist möglich und ja, probiert es einfach mal aus. Sind wir sehr gespannt, ob da überhaupt was ankommt bei uns. Vielleicht war es ja kaputt die letzten Jahre und ihr habt uns immer geschrieben und wir haben es gar nicht mehr gekriegt. Naja, wir werden es sehen.
0: We will see.
1: So, sehr schön. Okay. Dann Baumpflanz-Challenge. Liebes Jugenddruckkreuz Hinte. Vielen lieben Dank. Irgendjemand hat uns noch
0: getaggt?
1: Ja. Ich komme gerade nicht auf den Namen.
0: Ja, guck schnell
1: Sag
0: nach.
1: Sag du schnell, genau. Erzähl du mal was zum Jugenddruckkreuz Hinte.
0: Genau, ihr habt uns ja auf dem Supercamp quasi kennengelernt. Oder wie besser gesagt, wir euch. Und es ist schön, dass ihr so einen Gefallen an uns gefunden habt, dass ihr gedacht habt, wir können auch einen Baum pflanzen für die Baumpflanz-Challenge. Grundsätzlich sind wir da ja auch bei dieser Baumpflanz-Challenge. Das Problem bei Jansi und mir ist aber ja, wie ihr hier jetzt, wir erzählen es euch gleich noch, aber für die, die auf YouTube gucken, sehen könnt, wir sitzen ja in zwei verschiedenen Räumlichkeiten.
1: Orten auch, tatsächlich.
0: An Orten auch, genau. Also wir sind halt jetzt auch nicht so dicht beieinander. Also ich wohne südlich von Bremen und Jansi wohnt bei Bremerhaven und das ist
1: es wäre für uns möglich.
0: Ja, aber terminlich müssten wir da uns halt auch abstimmen. Wären wir näher dran, wäre es einfacher. Und deswegen haben wir uns was anderes Tolles für euch überlegt.
1: Genau. Und das haben wir euch schon geschrieben. Also dementsprechend freuen wir uns, wenn ihr euch meldet. Außerdem haben wir, also Tali ja auf jeden Fall schon, einen Baum gepflanzt vom Jugenddruckkreuz. Und wir haben auch.
0: Konrad wurde auch getaggt.
1: Genau, Konrad nämlich. Liebe Grüße an die Mädels. Und Nordlichtzigarren hat uns auch getaggt in Osterholz-Scharmbeck. Liebe Grüße. Und auch da habe ich schon hingeschrieben, es tut mir leid, wir haben schon andere Baumpflanz-Challenge abgelehnt. In dem Fall eben aus dem Grund, was Tali gerade gesagt hat und weil wir schon Bäumchen gepflanzt haben. Und wir wollten jetzt auch nicht irgendwie eine Blume ausgraben und dann wieder einpflanzen. Das wäre ja auch nicht fair. Also dementsprechend.
0: Das ergibt ja keinen Sinn.
1: Liebes Jugenddruckkreuz in Hinte. Ja, ihr könnt euch aussuchen, was ihr machen wollt. Und liebe Nordlichtzigarren in Osterholz. Ich sag mal so, wenn ihr Lust habt, auch da bieten wir es gerne an. Kommen wir mal bei euch vorbei. Ihr habt eine wirklich tolle Location und machen da für lau einen Podcast-Abend. Ja.
0: Ja.
1: Und ihr könnt die Gäste einladen. So. Also, das wäre unser Angebot, weil wir ja keinen Baum gepflanzt haben. So. Genau, es war ein Experiment. ist gelungen. Mal gucken.
0: Genau, we will see.
1: We will see. Das ist Tali. Tali sagt Tali heute
0: Tages.
1: Häufiger. Ja. Sehr gut.
0: Aber wo wir bei Experimente sind.
1: Sehr gut. Die ihr lieben ZuhörerInnen habt uns
0: hier was eingebräucht
1: vor eine Challenge gestellt. Wir hatten uns so fest vorgenommen, über das Weltgeschehen zu sprechen. Habt ihr keinen Bock
0: und
1: drauf?
0: Und Jansi so, ich mach doch mal eine Abstimmung daraus.
1: Und hab gedacht, okay, mach einfach mal Experiment. Ja, ihr wusste noch nicht mal, was dahinter steckt. Hatte keine Idee dazu. Ja, und dann habt ihr euch für das Experiment entschieden. Herzlichen Glückwunsch. Vielen Dank dafür. Das hat uns schlaflose Nächte bereitet, jetzt spontan was zu dem Thema zu machen. Aber ich glaube, das ein oder andere können wir tatsächlich sagen. Hattest du denn, liebe Tali, schon mal ein Experiment, eine Challenge für dich?
0: Ich überlege gerade so für mich. Jein, also während der Fastenzeit guckt man ja, dass man, keine Ahnung, dass man für die Zeit auf Zucker verzichtet, auf Süßigkeiten verzichtet, das Handy mal, keine Ahnung, schon um 8 Uhr beiseite packt und nicht erst kurz vorm Schlafen gehen um 10. Sowas halt. Das würde ich auch für mich schon als Experiment gelten lassen.
1: Auf jeden Fall. Wenn ich da kurz einhaken darf, ich finde das super, dieses Fasten. Vielleicht magst du noch mal kurz erzählen. Und zwar ist das immer von Aschermittwoch, so kenne ich das, bis Karfreitag.
0: Genau. Ja. Das sind, ich hätte fast gesagt, 40 Tage oder so.
1: Ich glaube, ja, 6 Wochen.
0: Roundabout, ja. Genau. Und grundsätzlich machen das ja die Muslime, meine ich.
1: Die Christen? Also das Entschuldigung, die Muslime, das ist Ramadan?
0: Ja, die fasten da ja auch, genau.
1: Ne? Also es gibt halt, da ist wirklich Fasten, also da wird bei Sonnenaufgang, liebe Leute, wenn wir
0: hier... Genau, davon Blödsinn spreche ich jetzt gerade, genau, von diesem...
1: Wenn wir, ja, wenn wir irgendeinen Blödsinn erzählen, Mia Culpa schreibt uns, schickt uns eine Nachricht und erzählt uns richtig. Genau, bei ab Sonnenaufgang darf nichts mehr gegessen und getrunken werden.
0: Genau, von dem Fasten spreche ich gerade. Ja gut, ist für mich auch Fasten, ist halt auch ein Fastenmonat, was dann hinterher halt mit dem Zuckerfest gebrochen wird. Du hast aber recht, die Christen machen das tatsächlich auch. Und da, du hast es ja auch schon mal gemacht, dass du während des Fastens versucht hast, mal die Süßigkeiten wegzulassen, meine ich, ne? Oder Schokolade, genau, oder irgendwie sowas.
1: Also ich versuche mir immer in dem Jahr, also in der Zeit, ab Aschermittwoch, versuche ich mir irgendwie selber eine Challenge, ein Experiment zu geben, um zu sagen, zum Beispiel kein Zucker in der Zeit, ja, habe ich schon häufiger gemacht tatsächlich. Oder auch ja, weniger Fernseh, das hat bei mir, glaube ich, nicht so ganz gut funktioniert. Da bin ich auch seriensüchtig, muss ich ehrlicherweise sagen. aber doch, das mache ich häufiger mal. Ja. Also dementsprechend können wir tatsächlich Aschermittwoch nächstes Jahr gerne zusammen eine Challenge machen, gerne so ein Experiment. Wer Ideen hat, darf sich da auch gerne melden.
0: Ja.
1: Ja.
0: Hast du es denn durchgezogen? Also ist das Experiment geglückt?
1: Ja. Ich bin dann auch froh, dass dann Ostern ist und dass,
0: das glaub ich.
1: Ja, dass man dann wieder darf. Aber nee, es funktioniert. Also es ist super.
0: Und was machst du dann in der Zeit, um das durchzuziehen und dann nicht rückfällig zu werden?
1: Kaugummi kaum wahrscheinlich.
0: Ja. Mit Zigaretten abgewöhnen wahrscheinlich, ne?
1: Ja, auch das ist ja eine Challenge. Also auch das habe ich ja geschafft. Lustigerweise habe ich das ja hingekriegt. Das Abnehmen kriege ich irgendwie nie ganz so hin. Dafür esse ich dann auch zu gerne immer.
0: Die Hormone spielen da auch mit rein.
1: Auch, ja, absolut. Man wird ja auch nicht jünger, also, ne? Also dementsprechend, ja, ist das tatsächlich so.
0: Selbstliebe zum Körper, Freunde.
1: Ja, aber ansonsten,
0: jeder Körper ist ein Bikini-Körper.
1: Eben drum, ja. Manchmal ein Bikini-Atoll-Körper, aber ansonsten passt es auch. Ey, fühlt euch wohl, ja, also um Gottes Willen. No hate, no shame. Jeder so, wie er möchte. Jedem Tierchen sein Pläsierchen, sagte meine Oma immer. Genau, aber Experiment. So, was können wir denn für Experimente machen? Haben wir uns ein bisschen überlegt, auch während der Podcast-Show gerade.
0: Genau, da habe ich mal... mir was einfallen lassen, vorschlagen lassen, wo ich so dachte, okay, das muss ja auch irgendwie während der Aufnahme funktionieren, so. Und eins habe ich, ich habe mir zwei Vorschläge geben lassen. Bei dem einen weiß ich, jo, das funktioniert auf jeden Fall, da bin ich sehr gespannt. Bei dem zweiten war ich so, wie soll das funktionieren? Und zwar, der heißt der McGurk-Effekt. Den Namen finde ich schon. McGurk-Effekt.
1: Der McGurk-Effekt.
0: Genau, ich finde ihn schon super lustig, vom Namen her. Da geht es tatsächlich darum, das Gehirn visuell ein bisschen aus dem Konzept zu bringen. Eigentlich funktioniert das, glaube ich, aber nur, wenn man ein Video schon fertig hat und da die Tonspur nochmal neu drüber legt quasi. Dementsprechend funktioniert es halt nicht während der Aufnahme. Mhm. Und zwar steht halt bei mir jetzt hier zum Beispiel, ich sage gleich mehrmals das Wort Bar. Also, dass ich dann sage Bar, Bar, Bar, Bar.
1: Bar, Bar, Bar, und Bar, Baby Bell.
0: Genau, achte einfach mal auf diesen Klang. Das heißt, ich sage klar und deutlich Bar, Bar, Bar. Der spannende Teil daran ist jetzt, stell dir vor, du siehst mich dabei, wie ich das Wort Bar sage, aber mit meinen Lippen forme ich das Wort Fahr. So, das funktioniert aber ja nur, wenn ich eigentlich auch Fahr sage, aber das Wort Bar, Bar, Bar darüber gesprochen wird. Dementsprechend funktioniert es eigentlich während deiner Podcast-Aufnahme.
1: Also es wäre so, wenn ich jetzt gleich meine Lippen bewege und einfach Fahr, Fahr, Fahr, Fahr nur als Lippe mache und du gleichzeitig Bar, Bar, Bar sagst.
0: Bar, Bar, Bar sage, okay. Genau.
1: Also für unsere ZuhörerInnen und in dem Fall vielleicht auch Zuschauer, schaltet mal rüber zu YouTube. Da könntet ihr dieses Experiment jetzt mal verfolgen. Genau. So, ich bin gespannt, was da passiert. Du zählst ein und ich mache fünfmal schnell hintereinander, versuche das gleichzeitig zu machen wie du mit Fa, Fa, Fa.
0: Genau, und ich sag laut Ba, Ba, Ba.
1: Sehr gut.
0: Genau, okay. Eins, zwei, drei. Fa, Fa, Fa, Fa, Fa.
1: Sehr gut.
0: Genau.
1: Okay.
0: Grundsätzlich funktioniert es. Wir könnten es rein theoretisch für ein Reel, was wir hinterher nochmal hochladen, nochmal gleich ein extra Video nach dieser Aufnahme hoch
1: sehr gut.
0: aufnehmen quasi und dann gucken wir einfach mal, ob es funktioniert. Fahr, keine
1: fahr,
0: Ahnung.
1: Fahr fällt mir auch immer ein, fahr, fahr, fahr, fahr, fahr, verpiss dich von den Ärzten oder so. ja.
0: Ja, geil.
1: Sehr gut. Okay.
0: Ja. Also da wurde mir auch eine wissenschaftliche Erklärung zugegeben, aber die ist manchmal ein bisschen unnötig. Ich kann nur noch einen Funfact dazu geben.
1: Ja, gib mal einen Funfact.
0: Dieser Effekt wurde 1976 von Harry McGurk entdeckt und ist mittlerweile ein Klassiker in der Wahrnehmungspsychologie. Übrigens, auch in der Werbung und im Film wird das genutzt, um Stimmen mit Bildern zu synchronisieren oder uns gezielt zu manipulieren.
1: Ich bin mittlerweile auch ganz froh, dass der nicht einen Burgerladen gemacht hat. Ja, dann hätten wir jetzt statt McDonald's, sondern McGurk. Das ist auch lustig. Ja. Naja.
0: Ja.
1: Was für eine Gurke hätten Sie denn heute gerne auf Ihrem Burger?
0: Den McGurk-Burger.
1: Ich hätte gerne den McGurk-Burger, ist auch schön, ja. Ach, super. Nee, schön.
0: Ja.
1: Ich hab auch was rausgesucht, um das mal zu machen. Und zwar werde ich gleich mal fünf Wörter vorlesen, ja. Und irgendwann werde ich nochmal, ich sag mal so, nach der Werbung, die wir uns nachher anhören, bitte ich dich dann einfach nochmal die fünf Wörter zu wiederholen, ohne dass du sie jetzt ausschreibst, bitte.
0: Oh krass, okay.
1: Okay.
0: Oh, so, ja, ich habe ein ähnliches noch mitgebracht.
1: Ah, sehr
0: ich bin
1: schön.
0: Gespannt.
1: Okay, dann haben wir das ja fast identisch. Fünf Wörter in fünf Sekunden heißt das. Award, Kino, Finger, Salbe, Mond.
0: Award, Kino, Finger, Salbe, Mond.
1: Und jetzt nicht mehr sagen. So. Sehr gut. Was hast du denn noch für Antwort gekriegt?
0: Schon hinten durch wieder. Ich bin froh, dass ich Memory spielen kann mit den Kindern und überwiegend gewinne.
1: Selbst da ist bei mir schon kritisch.
0: Und zwar habe ich Reaktionszeit unter Ablenkung mitgebracht. Und das ist so ein Ding, was wir die Folge über tatsächlich durchziehen können.
1: Auf jeden Fall, aber ich sag's gleich vorweg, keine Chance. Reaktionsschnell ist bei mir eine Schnecke, ja, die ist reaktionsschnell. Oder auch eine Schildkröte, die ist reaktionsschnell.
0: Ja, wir probieren das gleich mal.
1: Also das ist ein Experiment, heute machen wir alles.
0: Genau.
1: Gib mir noch einen Schluck, während du erzählst.
0: Ich überlege mir gleich ein Wort und das, auch wenn es einfach random in manchen Satz klingt und ich dann klinge, als hätte ich einen Tick, bin ich gespannt, ob es auffällt, vor allem dir. Und in dem Experiment steht an sich auch drin, man soll klatschen. Das finde ich im Podcast ein bisschen scheiße.
1: Naja, du kannst ja da oben klatschen.
0: Ja, du musst aber ja dann
1: klatschen. Ich muss klatschen.
0: Ja, genau. Wenn ich ja dieses Wort sage und du das hörst, dann ist deine Reaktion darauf.
1: Ach du Scheiße, ja. Okay.
0: Entweder zu klatschen oder zu schnipsen oder...
1: Ja, oder zu hier... Ich mach das.
0: Genau, zu ploppen.
1: Ja.
0: Kannst du dir aussuchen.
1: Okay.
0: Und ich überlege mir gleich ein Wort. Also vorgeschlagen war hier zum Beispiel Banane. Es kommt ein bisschen random, dass ich schon überlegt habe, ich nehme irgendwas, was mit Podcast zu tun hat, und zwar Mikrofon.
1: Okay, das ist auch sehr lang, da kann ich mich drauf einstellen. Ja.
0: Ich kann auch ein kürzeres nehmen.
1: Nein, das ist, bitte, lass uns mit der leichten Stufe anfangen.
0: Genau, dann fange ich einfach mal an. Jetzt ist es noch unter... normalem Tempo und du weißt, dass das jetzt mit Reaktion erstmal getestet wird.
1: Ja, natürlich.
0: Und dann, wenn wir das durch haben und du mehrere Durchgänge hast, können wir das im Laufe der Aufnahme einfach mal austesten.
1: We will
0: genau.
1: see.
0: Und zwar, we will see. Tisch, Apfel, Wolke, Mikrofon, Banane, sehr gut. Computer, Schrank, Bild, Banane, Blume, Mikrofon, sehr gut. Okay.
1: Okay, das war ja einfach. Ich musste aufpassen, dass ich das nicht bei Banane mache, weil du mir Banane ja schon
0: weil ich es eben erzählt habe.
1: Genau. Okay.
0: Genau, aber ungefähr so läuft's. Und wenn ich es dann zwischendurch einfach mal so sage, dann bin ich gespannt, wie deine Reaktion darauf
1: okay,
0: ist.
1: Okay, jetzt habe ich es verstanden. Okay, sehr, sehr gut.
0: Ja?
1: Ja, sehr, sehr schön.
0: Okay.
1: Sehr, sehr schön. Dann.
0: Hast du noch eine Experiment?
1: Ja, ich muss mal eben gucken. Es ist jetzt gemein, wenn ich jetzt schon wieder so ein Denkspiel mache. Das ist auch blöd.
0: Ja, ich muss mir das andere erstmal merken. Das ist schon hinten durch. Finger habe ich noch.
1: Das ist sehr gut. Das ist schön, dass du noch Finger hast.
0: Finger und Kino, aber der Rest ist schon.
1: Also, in dem Fall ist es so, dass ich gleich, du gleich von, darfst du dir aussuchen, was du machen möchtest. Also einer zählt von 10 langsam rückwärts runter auf 1 und der andere muss gleichzeitig ein einfaches Wort immer wiederholen. Das heißt zum Beispiel Ball, Ball, Ball, Ball. Während dann der andere von 10, 9, 8, 7, 6, 5, 4 und der andere muss immer Ball, Ball, Ball, Ball sagen.
0: Oh Gott, okay.
1: Ja, gleichzeitig. Was möchtest du gerne?
0: Runterzählen, wobei ich irgendwann auch auf Ball, Ball, Ball umspringen werde wahrscheinlich.
1: Was ja lustig wäre. Wir gucken mal, wie das Experiment funktioniert. Liebe Leute.
0: 10 bis 0 oder 10 bis 1?
1: 10 bis 1.
0: 0, ne?
1: Ja, bis 0, mach bis 0, ist scheißegal. Wenn du bis dahin kommst, waren wir, glaube ich, gut. Liebe ZuhörerInnen, okay. Ihr könnt das jetzt auch machen. Also ihr könnt jetzt, wenn ich gleich Ball, Ball, Ball, Ball, Ball sage, auch mal von 10 runterzählen. Ja, denn das könnt ihr zu Hause jetzt mitmachen.
0: Man
1: oder
0: wird automatisch
1: wenn ihr jetzt
0: schneller,
1: im Auto sitzt, wäre es tatsächlich sehr lustig. Es wäre auch noch lustiger, wenn ihr in der Bahn sitzt und uns hört und einfach mal laut
0: und
1: mitzählt.
0: Und Ball, Ball, ja. Ball. Ja.
1: Runterzählen einfach. Das wäre sehr lustig. Ja, macht das mal mit. Wenn ihr die Möglichkeit habt, filmt euch noch dabei und schickt uns das Video. Auch das ist sehr lustig. So, okay. Tali, ich bin bereit, wenn du es bist und ich zähle dann runter von 3 und bei 1 zählst du los, okay?
0: Okay,
1: und,
0: langsam. Los geht's.
1: Ja, okay. 3, 2, 1.
0: 10, 9,
1: 8, 7,
0: 6, 5, 4, 3, 2, 1, 0.
1: Das war gut. Okay, vielleicht muss ich das nochmal schneller machen. Mit dem Ball.
0: Ja, aber warum? Was ist denn das für ein Experiment?
1: Ich habe keine Ahnung. Ist aber ein Countdown. So. Countdown-Stress heißt das.
0: Okay. Ja. Na, dann bin ich gespannt, wie lange mein Mikrofon das aushält.
1: Okay, dann mach du doch mal ganz schnell Ball, Ball, Ball, Ball, Ball, Ball, Ball, Ball, Ball.
0: Und Reaktionszeit
1: ich zähl runter, ja?
0: Gleich null bei Janzi. Ich hab Mikrofon gesagt.
1: Oh.
0: Geht schon gut los.
1: Das habe ich schon wieder komplett vergessen.
0: Ja, siehst du. Ja. Okay, ich sag Ball, Ball, Ball, so, Ball, Ball, ja, Ball, ja. Ball. Okay. Ja, okay. Okay, machen wir.
1: 3, 2, 1, 10.
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1: ja, also bei uns hat es geklappt. Also das Experiment ist entweder gescheitert
0: oder geglückt.
1: Oder geglückt, je nachdem. Ich weiß es nicht so ganz genau. Ja.
0: Aber was steht denn da als Erklärung?
1: Das habe ich nicht aufgeschrieben.
0: Ja. Smart.
1: Ja, war clever. Ja, aber manchmal...
0: Okay. Ja, war lustig, aber... Okay.
1: Okay, gucken wir mal.
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1: 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Jetzt kommt nämlich die Werbung und das ist dieser hier.
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1: So.
0: Tobi.
1: Sehr gut. Okay, Tali, 5 Wörter.
0: Ja, 3 kriege ich noch zusammen. Mhm. Award, Kino, Finger.
1: Mhm.
0: So.
1: Sehr gut. Und die anderen beiden wären Salbe und Mond.
0: Ja.
1: Ja, aber immerhin, ja, das war schon nicht schlecht. Wenn du die, wenn
0: Salbe und Mond habe ich so richtig weggeschossen.
1: Ja, ich wäre beim Anfang auch schon durch gewesen. Aber wenn du mir jetzt noch die beiden Daten nennst, die du gerade im Trailer in der Werbung gehört hast.
0: Ja.
1: Ja.
0: Oktober.
1: November tatsächlich.
0: Genau. Ja. Läuft gut.
1: Aber das, ich weiß es da sehr, 19. und 25., wenn ich es richtig im Kopf habe. Ich bin mir nicht mehr so ganz sicher.
0: Ja, aber Köln in der Wohngemeinschaft und in Hamburg-Altona.
1: In der Superbude. Hashtag genau. Werbung. Ja.
0: Das kriege ich hin.
1: Sehr gut. Ja, okay. Sehr, sehr, sehr gut. Dann würde ich jetzt nochmal sagen, dass du dir. Achso, hast du noch einen?
0: Nee, meinst du es ja ein Langzeit.
1: Ach ja, das Langzeitding, das mit dem Mikrofon. Genau. Ja, wäre ich schon wieder durch.
0: Hat eigentlich, genau, das ist, läuft eigentlich schon richtig gut.
1: Ja, das ist so richtig klasse. Ja, deswegen sage ich, jede Schnecke.
0: Also hätten wir doch die Banane nehmen sollen, weil die fällt wahrscheinlich noch mehr auf, wenn man dann so redet und eine Banane.
1: Nee, ansonsten nenne ich dir jetzt gleich eine achtstellige Zahl, ja, die du dir einfach merkst.
0: Ja, sicher.
1: Genau. Also wir erhöhen jetzt nochmal den Schwierigkeitslevel, ja. Und ich frage dich dann einfach nach einem kurzen Gespräch einfach nochmal, welche Zahlen ich denn gesagt habe. Okay?
0: Fantastisch.
1: Sehr gut. Also, pass auf, konzentrier dich. Augen zu. Zahlen kommen jetzt. 4, 9, 7, 6, 1, 1, 9, 3. Sehr gut. So. Also, ihr Lieben. Das war auf jeden Fall schon mal Experimente. Ansonsten würde ich gerne, wie ist das mit deinem Telefon? Machst du das Telefon abends, hast du das im Schlafzimmer oder ist das woanders?
0: Ich habe es im Schlafzimmer tatsächlich, weil da auch mein Wecker drauf ist. Mein Handy hat aber diesen Modus mit Schlafen drin, diesen Schlafmodus, ja, dass der ab einer bestimmten Zeit ja quasi keine Nachrichten mehr durchdrückt, dass die oben am Bildschirm erscheinen, sondern dass sie stumm zugeschaltet werden.
1: Ja.
0: Den habe ich schon drin. Und seit ein paar, ich hätte fast gesagt Tagen, aber es sind jetzt schon 2-3 Wochen, versuche ich tatsächlich, um spätestens 8:30 mein Handy wegzupacken, weil ganz ehrlich, um die Uhrzeit, wenn dann jemand was von mir will, muss er mich entweder anrufen, wenn es wirklich dringend ist, oder er muss halt bis zum nächsten Tag warten. Und dann hole ich mir mein Buch, dass ich dahingehend die Handyzeit, also ich verkürzen kann. Ich habe nicht das Problem, dass ich sage, hey, yo, ich schlafe dadurch schlechter ein und ich habe Probleme, irgendwie schlechter zu schlafen durch Bildschirmzeit abends vom Schlafen gehen, aber ich merke vor allem so die vorherige Zeit hat's mich an manchen Punkten getriggert und gestresst.
1: Ja.
0: Ich lese gerne abends noch mal ein paar Nachrichten so, weil klar, ich könnte auch Tagesschau gucken, Hashtag Werbung, aber manchmal kommt es dann ja doch noch mal gebündelt über andere Messenger so rein, wo ich dann noch mal gerne in Ruhe auch scrolle, wo ich dann auch noch mal in Ruhe drüber lesen kann so. Das kann ich aber auch bis 8:30 tun, so ganz ehrlich. Und dann hole ich mir mein Buch, dass ich mein Buch hole, dass ich lese, dass ich keinen Bildschirmhelligkeit mehr vor mir habe. Und dadurch schlafe ich eigentlich genauso gut wie mit Handy, aber es mache ich tatsächlich so und ich merke, dass ich schon deutlich weniger gestresst bin. Außerdem habe ich es neben mir liegen, weil dort drüber auch unser A-Pager läuft, unser Einsatzmelder.
1: Sehr gut. Dann nenn mir doch jetzt nochmal eben die achtstellige Zahl, bitte.
0: 4, 9, 7, 6, 1, 1, 9, 3.
1: Wahnsinn, Wahnsinn. Wirklich richtig, richtig gut.
0: Aber, also, ich weiß nicht, ob es, wenn du mich jetzt noch 5 Minuten weiter so besprochen hättest, ob es dann gekommen wäre, aber ich merke mir das tatsächlich mit einem Muster. Solche Zahlen.
1: Du bist auch so eine Mustermerkerin, ja?
0: Genau, das also auch was PIN-Codes für meine Bankkarte und so betrifft, merke ich mir mit einem Muster. Und das Gleiche war jetzt auch mit dieser Zahl. Also du hast mir ja 4-9, dann hatte ich so dieses Pad vor mir und war dann so, okay, 4-9, 7-6 ist ja direkt nebeneinander, das konnte ich mir dann mit so einem Strich merken, lustigerweise. Und dann kam ja 1-1, das ist ja einmal das Gleiche. Und dann war das nochmal so quer runter 9-3. Ja, okay. Deswegen war das so.
1: Okay, sehr gut. Das erste hätte man sich merken können, 4.9.76 ist mein Geburtsdatum.
0: Ja gut, da habe ich jetzt zum Beispiel nicht
1: drüber nachgedacht. Nein, aber das ist ja viel besser, ja? Ja. Also dementsprechend die ersten 4 Zahlen hätte ich auch noch hinbekommen. Die letzten 2 Zahlen waren bei mir eben schon wieder weg, hätte ich nicht drauf geguckt.
0: Ja.
1: Sehr gut. Wirklich, richtig, richtig gut. Hätte ich nicht geschafft.
0: Deswegen, ich weiß halt nicht, wie es wäre, wenn du mich jetzt in 5 Minuten nochmal gefragt hättest, aber ich glaube, durch dieses Muster merke ich mir sehr, sehr viel tatsächlich.
1: Sehr gut. Wenn du jetzt nochmal die 5 Worte nennen kannst.
0: Award, Kino, Finger, Salbe, Mond.
1: Sehr gut. Okay, ja, wenn man es denn drin hat, ne, dann ja. Ist gut. Ja. Ja, perfekt. Ja, sehr gut. Also nachts das Telefon, wie gesagt, ich versuche das jetzt mal. Ich habe das auch neben mir liegen, habe das auch so wie du, deswegen glaube ich auch, stört mich das nicht. Bloß manchmal ist es so, wenn ich dann nachts nicht einschlafen kann oder ich wache nachts auf, was ich in letzter Zeit mal wieder häufiger habe, dass ich nachts einfach aufwache und denke, Alter, warum bist du denn jetzt schon wieder wach? Dann greife ich tatsächlich nochmal zum Handy und gucke durch. Nicht, dass ich denke, mir hat jemand geschrieben oder sie ruft jemand an oder so. Das nicht. Mein Telefon ist sowieso 24/7 lautlos. Das heißt, wenn ihr mich mal versucht anzurufen, kann es sein, dass ich euch nicht höre, dann rufe ich zurück. So, also, aber ich gucke dann einfach und dann gucke ich nochmal durch und scroll nochmal durch und das nervt mich tatsächlich. Vielleicht muss ich das auch nach draußen packen.
0: Ja. Aber hast du einen externen Wecker?
1: Ja. Ihr habt ja hier
0: unsere Sprachfreundin,
1: so eine okay. Tussi da.
0: Ja.
1: Neben mir am Bett stehen.
0: Was zu tun ist.
1: Ja, so.
0: Ja, okay, genau. Gut.
1: Drehen Sie sich jetzt um, atmen Sie jetzt ein.
0: Was ich ja abends dann übers Handy noch immer anmache, dafür mache ich es dann nochmal an vorm Schlafengehen, ist ein Hörspiel. Aber auch nur, weil ich weiß, ich scroll halt nur durch Spotify, um mir mal mein Hörspiel anzumachen. Mhm. Und dann lege ich es auch direkt wieder beiseite tatsächlich.
1: Also du bist auch so eine Hörspieltante praktisch.
0: Ja.
1: Okay. Was ich euch allen empfehlen kann, jetzt ab Sonntag, 22 Uhr übrigens, auf Special Radio. 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
0: Ui, ui, ui.
1: Ich finde, ich habe schon eine sexy Stimme.
0: Aber mal Hand aufs Herz, ja. Wer hört denn um 22 Uhr noch Radio?
1: Und das sind, gerade für die Leute ist es gedacht, weißt du, die da sonntagsabends noch sitzen und sagen, für mich ist im Radio einfach nichts dabei. Und ich brauche zum Beispiel immer was zum Einschlafen. Und da habe ich gedacht, dann ist es doch mal ganz cool, wenn man so richtig schöne langsame Lieder hat und nichts mit irgendwie Boom, Boom, Boom, also zumindest nicht in der Musik, dann dabei hat, weißt du?
0: Aber unter Lovers Lounge stellt man sich ja auch so dieses Hach und ganz viele Liebesschnulzen und vor und nicht sowas zum Runterkommen.
1: Ja, aber
0: also ich meine, hast du dein Mikrofon auch so zum Liebhaben dann gehabt, als du sagst, sehr gut, sehr gut.
1: Ich habe aber die ganze Zeit darauf gewartet, dass du sagst. Aber jetzt schon fast okay. Wieder vergessen.
0: dass du es eingesprochen hast, also
1: was habe ich mal
0: keine Mikrofon? Ahnung, nenn mir, hast du da dann auch so dran rumgekuschelt, so ne, jetzt hast du ja Mikrofon ja, gesagt. Ja,
1: gucke immer, wahrscheinlich jetzt jedes Mal, wenn ich Mikrofon sage, dann ploppe ich jetzt automatisch.
7: Meinst du, ich gehe da so ganz Plop. Dicht dran und mach so ASMR und so?
0: Ja, genau. Hallo. Ey, das wäre voll geil zum Einschlafen, also das hört man nicht.
1: Nee?
0: Ach, ich höre es. Nee, du müsstest dein Poppet dann, glaube ich, runternehmen. Ja, das hört man schon eher.
1: Naja, wie auch immer. Wir wollen euch nicht langweilen. nee, also es ist tatsächlich so, dass ich mir wirklich viele Songs rausgesucht habe, wo man denkt, okay, das ist jetzt halt eben nicht kein Dance-Hit. Also es wird da jetzt nicht der Tanz-Move kommen abends, sondern schon was Ruhiges wie Smooth Operator von Sade zum Beispiel. Oder einfach auch ein paar schöne Liebessongs, wo man sagt, oh, schön. Und dabei kann der Janzi dann noch einschlafen. Ja, der hört um 22 Uhr noch Radio.
0: Okay.
1: Zum Einschlafen.
0: Ja.
1: Ja. Finde ich schön. Und danke auch nochmal an die Anmacher, dass sie uns alle Möglichkeiten geben. Also falls ihr es noch nicht mitbekommen habt, Tali hat eine eigene Playlist auch auf Anmacher. Bei
0: Tallis Moodmix.
1: So. Das ist immer samstags, ne? Also da geht's teilweise auch ab, aber manchmal sind auch die ruhigen Dinger dabei.
0: Ich wollte sagen, da ist alles drin.
1: Ja. Samstags 16 Uhr, glaube ich, ne? 16 bis 18?
0: Ja.
1: Ja.
0: Genau.
1: Sehr gut. Genau, also es gibt eine ganze Menge. Genau, freitags läuft bei Rock Radio 24 läuft noch Janzis Rockarchiv. Dann wird es demnächst geben, nächste Woche Samstag. Ja, Freitag hört ihr uns, ja, dann könnt ihr das schon hören. Samstag zum Frühstück von 9 bis 11 gibt's die Rückspulhelden-Playlist. Cool. Ja, auch die wird's geben tatsächlich. Immer zum Frühstück schmieren wir mit euch ein Butterbrot oder ein Brötchen mit Marmelade oder Nutella, je nachdem, wie ihr wollt. Genau.
0: Honig.
1: Ja. Also es wird. Und Wenn alles klappt, gibt uns aber noch ein bisschen Zeit mit den Anmachern, wird es auch Janzis Lovers Lounge montags bis freitags geben vielleicht. Montags bis Donnerstag so rum, ab 20 Uhr und dann vielleicht mit Wünschen von euch. Also nur kurz angeteased, ist noch nichts versprochen, dauert noch einen Augenblick. Wir werden euch
0: hinweisen.
1: Genau. Ja, auch als Experiment tatsächlich gedacht. Ja, also muss man mal gucken. Also,
0: wie es ankommt.
1: Genau, also wenn ihr da genauso sparsam seid mit Grüßen wie bei uns, dann wird es relativ schnell wieder eingestellt. Aber Grüße gehen raus an euch, liebe ZuhörerInnen. Dürft ihr gerne mal machen. Dafür ist dann auch die Lovers Lounge da und dann schon ab 20 Uhr für euch in der Woche. Ja. Apropos, manchmal ist ein Experiment ja auch ein neuer Job.
0: Das stimmt.
1: Ja.
0: Ist es für dich ein Experiment?
1: Es war für mich ein Experiment. Jetzt ist es ein gelungenes Experiment.
0: Ach, schön.
1: Ja, tatsächlich. Muss ich sagen. Doch, das war ein Experiment. Also das ist ja was ganz anderes, was ich tatsächlich dann mache. Und dementsprechend war das ein Experiment. Und doch, ich muss sagen, eine Prüfung fehlt mir noch. das wird auch ein Experiment, sage ich dir. aber doch, ich denke, das sollte auf jeden Fall funktionieren. Also das Experiment scheint geglückt zu sein. Und ansonsten hatten wir Vanille gestern da, schöne Grüße gehen raus und hatten gestern eine Aufnahme, auch ein Experiment mit Einstein Junior und haben dann auch so ein paar Sachen aufgenommen. Das eine habt ihr gerade gehört, Werbung Ende und das, sowas. Und hatten da dann tatsächlich auch noch ein Experiment. Das könnt ihr hören bei den Rückspulhelden nächsten Mittwoch könnt ihr das hören. Da kommt das Experiment, mal sehen, ob es was geworden ist. Ja. Ansonsten hätte ich noch was gesagt, kann man natürlich auch sehr gut Geräuscheraten machen. Ich habe bloß gerade nichts da, was man mit Geräuschen machen kann. Ja. Naja.
0: Doch.
1: Doch, du hast was?
0: Ja.
1: Muss ich die Augen zumachen?
0: Geht eigentlich.
1: Okay. Gut.
0: Okay, ja gut, vielleicht musst du doch die Augen zumachen.
1: Ja, ich gucke. Das hört sich nicht gut an.
0: Aber hast du es erkannt?
1: Nee.
0: Okay, warte, ich nehme einen anderen.
1: Hier, was ist das? Ein Tacker?
0: Nee, ein Kugelschreiber.
1: Ach, guck hier, aber takt auch.
0: Ja, das stimmt, weil ich den schnell gemacht habe. Ja. Eine Sache habe ich hier noch.
1: Ja.
0: Da muss ich kurz zurückrollen.
1: Roll mal.
0: Du müsstest wahrscheinlich die Augen gleich nochmal zumachen.
1: Mach ich. So. Ich mach die Augen zu.
0: Genau, mach mal Augen zu.
1: Sind zu.
0: Sehr gut.
1: Also ich könnte auch die Brille abnehmen, sehe ich auch nichts mehr. Oh, das ist ein Reißverschluss.
0: Genau.
1: Ja, das ist sehr ein Reißverschluss. Das Geräusch kenne ich.
0: Das hört man, ja.
1: Ja, nee, sehr schön. Also, wenn ihr noch ein schönes Experiment habt, ihr liebe Leute, auch vielleicht was euch weitergebracht hat, gebt uns gerne eine Info, schreibt uns gerne, wie immer, an unsere E-Mail-Adresse gefühlsecht@hotmail.com. So. Genau. Oder wie gesagt.
0: Haben wir lange nicht mehr gesagt. Hört den Abspann an.
1: Da ist allerdings nicht die E-Mail-Adresse drin.
0: Ja, weil wir viel über die Internetseite kommunizieren.
1: Ja, das könnt ihr machen.
0: Oder Instagram, liebe Freunde.
1: Da sind wir auf jeden Fall am aktivsten. Da lesen wir alles. Ja, sehr gut. Dann würde ich sagen, kommen wir zum
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1: Ja.
0: Oui, si, si.
1: Ein neues Experiment.
0: Ja.
1: Und jetzt drehen wir mal wieder am Rad, würde ich sagen.
0: Na, auf jeden Fall. Ich bin sehr gespannt.
1: Sehr gut. Dann
0: gespannt wie ein Flitzebogen.
1: So. Im Übrigen, achso, das interessiert euch alle nicht, aber Werder führt zur Halbzeit mit 2:0 gegen Gladbach. Ja.
0: Was hast du getippt?
1: Ich habe auf jeden Fall auf Werder getippt.
0: Na.
1: Ja, ich glaube 1:0 oder 2:1 oder so. Noch führe ich, glaube ich, die Arbeits-Kick-Tipp-Liste an.
0: Na, siehste.
1: So, also, Musikrad. Sehr gespannt. Okay. Ich sag mal so, das hatten wir noch nicht.
0: Oh.
1: Yo, Country.
0: Ja. Das ist nice.
1: Ja, spannend. Da zählt dann auch sowas zu wie Dasher, glaube ich, ne? Mit Austin.
0: Ja, genau. Ja, aber Austin haben wir ja schon drin, meine ich. Ja,
1: haben wir schon drauf.
0: Aber Dasher habe ich hier gerade in der Country-Liste gefunden mit Like It Like That oder so. Ich glaube, ich müsste mich gleich auch einmal muten, um mir eins anzuhören.
1: Ja, das machen wir.
0: Weil wir dürfen hier ja nichts einspielen. Nee,
1: wir können singen, aber ansonsten klappt das nicht. Sehr, sehr schön. So, dann gucke ich schon mal, was kann man denn Schönes nehmen? Es gibt aber auch viele schöne Songs. So, ich nehme auf jeden Fall schon mal meinen Stift, weil Tali wird gleich auf jeden Fall was sagen, denke ich mal.
0: Ja, eins habe ich hier eben gefunden von Shania Twain, The Don't Impress Me. Ja,
1: das ist auch, das stimmt, das ist ein moderner Country-Song.
0: The Don't Impress Me Much. Ich glaube, ich möchte einen haben, der so richtig den Country widerspiegelt.
1: Oh, okay.
0: Deswegen gucke ich mal, was ich hier so...
1: Dann nehme ich eins. Ich habe meine Lieblingsserie gehabt, und zwar Nashville hieß die.
0: Mhm.
1: Und die haben auch immer richtig gute Musik gehabt. Und da würde ich nehmen, ach, ich weiß es nicht.
0: Das ist hier.
1: Ich weiß es
0: haben
1: nicht.
0: Die so viele.
1: Ja.
0: Aber das ist okay, wenn du es noch nicht weißt. Ich muss hier auch noch mal
1: sehr gut.
0: Ein bisschen suchen.
1: Okay.
0: Eigentlich ist Country schon geil.
1: Ja, Country ist was Schönes. Ich nehme, so, jetzt habe ich es.
0: Country, ja.
1: Glaube ich. Ich nehme Change Your Mind. Change Your Mind. Das ist der Nashville Cast mit Claire Bowen und Sam Palladio.
0: Okay.
1: Jo, Change Your Mind. Und Tali nimmt.
0: Ja, ich such noch.
1: Ja, such mal.
0: Kann sich nur um Stunden handeln.
1: Das ist immer gewohnt.
0: Ja, I'm sorry.
1: No stress.
0: Problem. No stress. Oh ja, da bin ich auch bald wieder. Mit ihrem Motto No Stress. Mhm. Auf die Kapverdischen Inseln.
1: Ui.
0: Yeah.
1: Auch nur ein Tour, die Frau.
0: Ich sag euch das. Man muss halt was von der Welt sehen. Wobei, da das war stimmt. Ich schon, aber.
1: Ja.
0: Ich muss mir hier nochmal im anderen hören.
1: Ja, hör nochmal. Und ich erzähle noch ein bisschen was. Habe ich erzählt, dass es Janzis Lovers Lounge gibt? Sonntags 22 Uhr, habe ich schon erzählt. Weiß ich, mache ich nochmal. So, was haben wir denn noch? Ich habe hier noch ein paar Sachen auf dem...
0: Okay, also, ich glaube, ich nehme das.
1: Ja.
0: Es klang zumindest jetzt eben beim einen... hören ganz nice. Ich hoffe, es ist auch nice. Und zwar ist das von Sam Barber. Barber. Music for the Soul.
1: Music for...
0: Musik für die Seele.
1: The Soul. Von?
0: Sam Barber.
1: Ja. Sehr schön. Habe ich.
0: Es gibt so viel geilen Country, ne?
1: Ja.
0: Zählt eigentlich Country Roads? Eigentlich heißt das gar nicht Country Roads, oder?
1: Country Roads.
0: Ja, Take zählt das auch
1: Country Roads.
0: Ist das auch ein Country?
1: Ja, also im Original auf jeden Fall.
0: Ja, hier, was hat hier Alex Eder denn mal gesungen? Bei The Voice, der hat doch auch so ein Country, da wo ich auch gedacht habe, krass.
1: Da bin ich raus, was da gesungen wurde. Tja.
0: Ja,
1: sehr gut, aber haben wir spät. Ja. Dann packen wir noch einen Song drauf, wo wir sagen, den finden wir super.
0: Yes.
1: Hast du da was?
0: Ja, ich habe einen letztens wieder gehört, tatsächlich. Ich habe gedacht.
1: Ein Reheard sozusagen.
0: Genau. Eigentlich ist der ganz geil. Und zwar ist es The Sweet Escape von Gwen Stefani und Akon.
1: Ja.
0: Okay. Elkin.
1: Woo. Woo. Oder? Ja.
0: Ja, genau.
1: Gwen Stefani auch. Heißer Scheiß. Also der Song jetzt. Ja. Und die Frau auch. Also, muss man auch mal sagen. Sehr gut, finde ich gut.
0: Das ja, habe ich gedacht, den kann man mal nehmen.
1: Ja, kann man mal nehmen. Ich habe auf Prime Video, Hashtag Werbung, eine Serie entdeckt. Und zwar, ich bin ja so ein Nashville, habe ich schon gesagt, oder The Heights war es ganz, ganz früher. OC California habe ich geguckt. Dawson's Creek. Also ich habe sie ja alle, diese ganzen Jugendserien habe ich ja alle gesuchtet und weggezogen. Ja, Beverly Hills 90210. So, und fand natürlich auch immer die Soundtracks ganz toll. So, jetzt habe ich nochmal so eine Jugendserie gefunden, ganz neu aufgelegt, geht auch in Musikgruppe. Und die Serie und die Musikgruppe nennt sich The Runarounds. Und der Song heißt Beautiful Stranger.
0: Ich dachte, du erzählst jetzt uns, das Lied heißt Golden von dieser K-Pop-Drama.
1: Nein, bei K-Pop bin ich noch raus tatsächlich.
0: Naja, Golden müsstest du aber eigentlich kennen, ja? Von TikTok und so. We're going up, up, up,
1: ich bin momentan, glaube ich, ganz froh, dass das auf meine TikTok-Page bisher noch nicht angespult wurde. Das dürfte sich jetzt verändern. Ja, naja, also The Runarounds, Beautiful Stranger, wenn ihr nochmal eine coole Serie braucht mit Drama, Liebe, Schmerz und dann küsst sie den einen, obwohl sie den anderen will, dann guckt euch The Runarounds an und die machen auch noch geilen Rock, also werdet ihr auf jeden Fall sehr viel Spaß mit haben, kurzweilig, ist jetzt keine Meisterleistung, aber macht Spaß und die Musik ist auch super.
0: So. Klingt auf jeden Fall cool.
1: Ja, finde ich auch, macht Spaß. Und 9 Folgen, also kann man wirklich, ich habe es in 3 Tagen weggesuchtet.
0: Also bitte. So,
1: also jeden Abend irgendwie 2-3 Folgen, dann geht das schon. Ja.
0: Statt Handy.
1: Ja, ich sage ja, Serien sind meine Geschichte. Ansonsten, apropos Serien, es wird mal Zeit, dass wir mal wieder ein bisschen grüßen und ein bisschen Werbung machen, oder? Also haben wir schon gemacht, yes. Sophia und Hanna haben wir gerade schon gehört, extrem gefühlt. Die könnt ihr live sehen in Hamburg und in Köln, je nachdem, wo ihr dichter dran seid und wo ihr Zeit habt. Ich habe schon geguckt, ich wäre gerne nach Hamburg gefahren, da bin ich auch nicht da. Da bin ich, glaube ich, in Einbeck, habe ich gesehen, sonst wäre ich gerne in die Superbude gedüst. Und hätte mir die beiden nochmal angeguckt. Ansonsten gehen hier natürlich Grüße raus. Ich war letztens, durfte ich wieder zu Gast sein bei Helmut, bei Popcorn zum Mitnehmen.
0: Ach, cool.
1: Jawohl. Lieben Dank nochmal. Da haben wir den Film Face Off besprochen. Also wenn ihr da nochmal reinhören wollt, macht das gerne. Popcorn zum Mitnehmen mit Helmut und Vicky. Dann gehen ganz, ganz liebe Grüße raus auch an die Flimmerkiste mit Marco. Ja, auch da ab und zu mal, dass wir ein Crossover machen. Er war letztens bei uns. Ich war noch mal kurz bei ihm, habe einen Film besprochen. Habe ich das? Weiß ich gar nicht. Doch, habe ich.
0: Du warst auf jeden Fall da.
1: Ja, ich war auf jeden Fall da. Genau, also da auch noch mal Flimmerkiste mit Marco. Auch gerne mal reinhören. Ja, ansonsten natürlich Abteilung Verpeilung. Die Jungs aus dem hohen Norden haben was mit Shows gemacht, mit Fernsehshows und haben da einige Zeit drüber gesprochen. Auch da hört gerne mal rein. Ich glaube, da habe ich auch eine Sprachnachricht hinterlassen oder irgendwas. Ja. Also daher, guck mal. Und ansonsten sehen wir uns tatsächlich in München. Ist noch ein Augenblick hin. Die nächste Folge hört ihr allerdings am Tag der Deutschen Einheit. Und Tali, machen wir irgendwas zum Tag der Deutschen Einheit? Machen wir irgendwie ein Special oder so?
0: Könnten wir tun. Wobei zum Tag der Deutschen Einheit auch gut was mit dem Weltgeschehen gerade passen
1: würde. Stimmt.
0: Ne?
1: Das stimmt. Ist die Frage, liebe Leute, habt ihr Bock auf aktuelles Weltgeschehen oder sagt ihr, wir sind ganz froh, dass wir Podcast hören und mit der Scheiße nicht beschäftigen müssen? Das liegt bei euch. Also, wir werden das mal ein bisschen hier besprechen und dann gucken wir mal. Erstmal, genau, wir sortieren uns und dann schauen wir mal, was wir euch präsentieren am Tag der Deutschen Einheit. Also feiert schön, hört unseren Podcast. Also diesen erstmal diese Folge und dann am Tag der Deutschen Einheit die nächste Folge.
0: Genau.
1: Und dann ist super. Ja, hast du noch was? Also, oder warte, um es mit der anderen Geschichte zu sagen, wo war es denn?
9: Habt ihr denn noch was zu sagen? Oder reicht das?
1: Tali.
0: Ja, ich glaube, das reicht. Also, unsere Experimente waren ja sehr gut.
1: Hast du die Zahl noch?
0: 4976 1193.
1: Respekt. Und die fünf Wörter jetzt zum Schluss nochmal. Ich muss auch
0: gucken. Award, Kino, Finger, Salbe, Mond.
1: Check.
0: Bei welchem Wort musst du ploppen?
1: Mikrofon und
0: sehr gut.
1: Banane. Ich finde das gut, dass diese beiden Wörter nicht so oft in meinem Alltagsgebrauch vorkommen. Ansonsten glaube ich, dass ich in nächster Zeit nur ploppen werde.
0: Du jetzt immer ploppen. Das wäre schon lustig.
1: Das wäre sehr lustig. Also wenn ihr mich, dann wisst ihr, was ich gerade höre.

0: Mühevoll.
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0: Hallo und herzlich willkommen zu einer neuen Folge Laberglaube. Mein Name ist Daniel.
1: Und ich heiße Dieter. Wir reden in diesem Podcast in jeder Folge über eine übernatürliche, mythologische oder dem Aberglauben entspringende Geschichte, diskutieren diese, schweifen das ein oder andere Mal ab und ordnen manche konkreteren Fälle auch thematisch und historisch ein.
0: Schön, dass ihr wieder zuhört. Didi,
1: ja,
0: wie geht
1: mich
0: es dir?
1: Ebenso. Ja gut, danke. Ich fühle mich wie auf einer Welle.
0: Oh, erzähl, warum fühlst du dich wie auf einer Welle?
1: Es hat eventuell mit dem kleinen Drink zu tun, den wir uns hergerichtet haben, bevor wir die Folge gestartet haben.
0: Richtig, denn liebe Zuhörerinnen, wir nehmen heute mal zur Abwechslung nicht an einem Sonntag auf, sondern an einem Samstagabend und haben uns gedacht, da kann man sich auch einen kleinen Cocktail zur Aufnahme der Folge gönnen.
1: Genau, so umschreibt der Daniel Komasaufen. Gut, dass du gerade einen Schluck genommen hast dabei.
0: Ja, ich hätte fast über den Tisch gespuckt, aber ich habe es gerade noch so geschafft. Nein, wir müssen uns ja konzentrieren, damit wir uns überhaupt mit dem Fall auseinandersetzen können. Deswegen, von Komasaufen kann gar nicht die Rede sein.
1: Mhm. Daniel, was trinkst du eigentlich?
0: Ich trinke Gin Tonic mit einem Gin aus Krefeld, hier aus der Umgebung, wo ich herkomme. Die haben nämlich gerade ihr 650. Jubiläum gefeiert, beziehungsweise letztes Jahr, und dazu einen Jubiläums-Gin herausgebracht, der wirklich sehr lecker schmeckt.
1: Okay, ja, dann haben wir eh was gemeinsam, weil ich trinke auch Gin, und zwar einen aus der Nähe, aus Innsbruck, den habe ich selber gemacht.
0: Wow, wie hast du das denn angestellt?
1: Das fragst du so unschuldig, dabei hast du mir das beigebracht.
0: Stimmt.
1: Aber da können wir ja mal eine Spezialfolge machen. Für Menschen, die gerne wissen wollen, wie man Gin zubereitet oder generell herstellt.
0: Genau, das ist nämlich gar nicht so schwierig. Und man kann sehr, sehr schnell sehr viele verschiedene Arten von Gin herstellen.
1: Mhm. Ja, aber habe ich dir eigentlich gefragt, wie es da schon geht, oder habe ich das in meinem Rausch vergessen?
0: Ich glaube, das hast du vergessen.
1: Okay, Daniel, wie geht's?
0: Mir geht's auch super. Na, schön entspanntes Wochenende. Ich bin seit Donnerstag alleine zu Hause.
1: Ja, das kenne ich.
0: Es ist auf der einen Seite sehr ruhig und man kommt auch mal dazu, so ein paar Dinge zu erledigen, die man sonst vor sich herschiebt. Aber ich vermisse meinen Freund auch sehr.
1: Oh, ja, das denke ich mal. Er ist ja auf Skiurlaub, hast du erzählt, oder?
0: Genau, richtig. Der hat gerade richtig viel Spaß mit seinen Arbeitskollegen im Skiurlaub und schickt mir immer nur Fotos von der Piste. Wunderschönes Wetter, immer scheint die Sonne und ja, die lassen sich's gut gehen und das finde ich auch gut so.
1: Okay. Und von den Drinks auf der Berghütte hast du keine Bilder bekommen?
0: Tatsächlich nicht explizit von den Drinks, aber die sind immer mal wieder auf den Fotos drauf zu sehen. Also da wird, glaube ich, auch gut getrunken. Après-Ski und so.
1: Gibt es da eigentlich schon eine Promillegrenze, ab wann man nicht mehr Skifahren darf? Oder war das nur mal in Österreich Thema? Ich habe nicht mitgekriegt, ob das umgesetzt worden ist.
0: Das weiß ich gar nicht. Das wäre wirklich sehr spannend. Vielleicht können wir das recherchieren und ich schneide es an dieser Stelle dann in den Podcast.
1: Okay. Bin gespannt, was du herausfindest.
0: So, hier kommt der kleine Einschub zu meiner Recherche zum Alkoholkonsum beim Skifahren in Deutschland, Österreich, der Schweiz und Italien. Die Quellen, die ich dafür verwendet habe, sind einerseits der ADAC und Business Insider. Laut diesen Quellen gibt es in Deutschland, Österreich und der Schweiz keine spezifischen gesetzlichen Promillegrenzen für Skifahrer. Dennoch kann der Alkoholkonsum auf der Piste erhebliche Konsequenzen haben, insbesondere im Falle eines Unfalls, da der Versicherungsschutz beeinträchtigt werden kann, also in diesem Fall zum Beispiel die Haftpflichtversicherung. In Italien hingegen, insbesondere in Südtirol, wurde 2022 eine

0: Promillegrenze von 0,5 für Skifahrer eingeführt. Die Überschreitung dieses Wertes führt zu einem Bußgeld zwischen 250 und 1000 Euro. Ab einem Wert von 0,8 Promille wird der Verstoß sogar als Straftat eingestuft, was noch schwerwiegendere Sanktionen mit sich bringen kann. Unabhängig von gesetzlichen Regelungen empfehlen Experten, auf Alkohol beim Skifahren zu verzichten, um die eigene Sicherheit auf der Piste, aber auch die anderer zu gewährleisten. Dieser Empfehlung schließen wir von Laberglaube uns natürlich an. So viel zu dem, was wir jetzt gerade so machen, Didi. Hast du noch irgendwas auf dem Herzen, bevor ich dich zu unserer heutigen Geschichte mitnehme?
1: Ja, stimmt, ich habe eigentlich nur gesagt, dass ich angetrunken bin, aber sonst habe ich nichts erzählt. Nein, meine Woche war eigentlich ganz ruhig, muss ich sagen. Es ist echt angenehm, dass wir mal an einem Samstag aufnehmen, weil wir, wie gesagt, wirklich ein bisschen was trinken können und dann auch keinen Zeitstress haben nebenbei, nichts mit Schlafen gehen, weil morgen Arbeit und so weiter. Aber sonst, es war echt eine ruhige Woche, es ist nichts passiert, ich lerne gerade für eine Prüfung.
0: Da drücken wir alle die Daumen, beziehungsweise haben dann die Daumen gedrückt.
1: Ah ja, genau. Wer weiß, wann wir diese Folge ausstrahlen. Denn Fun Fact, wir haben jetzt die, wie vielte Folge?
0: Das ist die fünfte Folge.
1: Okay, fünfte Folge. Und bis jetzt ist noch keine veröffentlicht. Genau, sollen wir das Geheimnis überhaupt verraten oder gehen wir das wieder raus?
0: Nein, wir verraten das Geheimnis, weil wir sind authentisch und ehrlich.
1: Ah ja, genau, deshalb, ich glaube, wir haben ja sogar in der ersten Folge haben wir ja darüber geredet, wie Silvester war. Also, denke mal, wenn wir das im Februar ausstrahlen oder so und sich die Leute fragen so, hä, wieso reden sie über ihr Silvester? Zwei Monate.
0: Jetzt kriegt ihr die Erklärung, genau.
1: Ja, aber wir wollten auch einen kleinen Puffer haben, weil wir ja nicht wissen, wie zeitintensiv der Start ist und so, ja. Müssen wir euch nicht um eine Woche vertrösten, falls wir das zeitlich einmal nicht hinbekommen.
0: Genau, also eigentlich taktische Gründe und nur zu eurem Vorteil, liebe ZuhörerInnen, damit ihr wöchentlich mit Folgen versorgt werden könnt.
1: Genau, wir haben noch gar nicht darüber geredet, ob wir mal eine Sommerpause machen oder so.
0: Na, vielleicht sollten wir erstmal den Podcast launchen, bevor wir über irgendwelche Pausen sprechen. Die ZuhörerInnen werden es dann schon mitbekommen.
1: Wir existieren ja noch gar nicht.
0: Richtig. Also wir sprechen ja so viel über die Zukunft und eigentlich müssten wir in der Vergangenheit davon reden. Das ist wieder so Time-Mambo-Jumbo und damit kann ich gar nicht gut.
1: Stimmt. Und sie haben uns ja noch gar nicht kennengelernt, die Leute. Didi und Dani, Doppel D. Die zwei Busenfreunde.
0: Absolut.
1: Laberglaube, der vollbusige Podcast.
0: Ich muss aber in eine Sache würde ich gerne noch einhaken, die du gerade gesagt hast.
1: Busen?
0: Dass man ja Samstag keinen Zeitstress hat und so. Und dafür, dass wir dann jetzt trotzdem erst um 9:30 angefangen haben aufzunehmen. Ja, die Folge wird hochqualitativ. Aber die Geschichte ist sehr vielversprechend.
1: Okay, na, ich bin jetzt gespannt. Am besten du startest einfach einmal, weil sonst müssen wir wirklich eine Werbepause einführen und die Folge auf zwei Teile teilen. Genau.
0: Okay, gut.
1: Oder weil ich dazu betrunken bin.
0: Okay, das wollen wir natürlich nicht. Didi, heute nehme ich dich mit zu einer der vielleicht gruseligsten, aber auch kontroversesten Geschichten der modernen Zeit.
1: Oha.
0: Und zwar geht's um die Dybbuk-Box. Hast du den Begriff schon mal gehört?
1: Nein, sag mal gar nichts.
0: Okay. Du brauchst auch gleich dein Handy. Ich werde dir nämlich auch ein paar Fotos schicken, die du dann unseren ZuhörerInnen beschreiben wirst. Aber da werde ich dich zu gegebener Zeit noch drauf hinweisen.
1: Okay.
0: So viel zu der Box. Beziehungsweise bevor wir in die Details der Geschichte springen. Über die Jahre, von denen ich dir erzählen werde, hat sie zahlreiche Besitzer gefunden. Und ich kann dir sagen, keiner von ihnen blieb von seltsamen Phänomenen verschont. Mm. Und jetzt nehme ich dich mal mit und erzähle dir, was es mit dieser Box auf sich hat.
1: Ich folge dir auf Schritt und Tritt.
0: Gut, die Geschichte unserer Dybbuk-Box beginnt Anfang der 2000er Jahre und die meisten Quellen, die ich gelesen habe, nennen hier das Jahr 2001 und mit einem Mann namens Kevin Manis.
1: Oh, Kevin.
0: Hast du Assoziationen zu diesem Namen?
1: Ja, das ist ja so wie Karen, oder?
0: Könnte sein.
1: Eh klar, dass durch ihn sowas anfängt. Oh.
0: Gut, wir schauen weiter. Also, Menes kaufte diese Box in Portland, Oregon. Und die Quellen sind sich nicht ganz einig, ob es in einem Antiquitätengeschäft war oder bei einer Haushaltsauflösung direkt im Gebäude. Wo sich die Quellen wieder einig sind, ist, dass er diese Box von der Enkelin einer kürzlich verstorbenen Holocaust-Überlebenden namens Havela gekauft hat, die dem von Nazis besetzten Polen entkommen war. Die Eltern dieser Havela, die Brüder, Schwester, eine Schwester, der Ehemann und zwei Söhne und ihre Tochter wurden dabei bzw. vorher allesamt getötet.
1: Und sie hat sie in dieser Box aufbewahrt?
0: Nein. Zusammen mit anderen Überlebenden floh Havela nach Spanien, also aus Polen, und blieb dort bis zum Ende des Zweiten Weltkriegs. Und als sie in die USA dann einwanderte, von Spanien aus, war diese Box einer von nur drei Gegenständen, den sie mitgebracht hat.
1: Also war das ziemlich wertvoll für sie?
0: Offensichtlich hatte sie eine sehr enge Verbindung zu diesem Gegenstand. Und jetzt schicke ich dir mal ein Foto von der Box, damit du unseren Hörerinnen ein Bild vermitteln kannst, was es sich mit dieser Box auf sich hat oder wie du sie beschreiben würdest, ja?
1: Okay. Also die Box schaut auf jeden Fall alt aus. Dunkel, hat so Verzierungen. Sind das Trauben, was da oben sind?
0: Genau.
1: Also wie aus Eisen. So Eisentrauben sind auf der Tür von der Box drauf. Schaut eigentlich aus wie eine Miniaturausgabe von einem Kleiderschrank.
0: Mhm.
1: Aber schön.
0: Gut. Genau, es handelte sich dabei um eine Holzbox, die auch als Weinbox erstmal beschrieben wird oder als Weinschrank. Ne? Die ist eine kleine Box, aber die Ähnlichkeit zum Kleiderschrank ist absolut da. Wir stellen euch ein Bild von dieser Box auch auf Instagram beziehungsweise auf unsere Social Media Accounts, dann könnt ihr das sehen. So viel zu der Box. Die Enkelin hat Menes aber noch weitere Informationen mitgegeben. Nämlich erzählte sie ihm, dass Havela einen Dybbuk, daher der Name, einen Geist in die Kiste eingeschlossen habe. Der Geist habe Havela und ihre Freundinnen während einer Seance kontaktiert. Und die Enkelin erzählt außerdem, dass die Großmutter immer darauf geachtet habe, dass die Box verschlossen und außer Reichweite, vor allem der Kinder, gelagert war. Die Enkelin warnte Menes davor, die Kiste jemals zu öffnen und gab ihm noch die Info mit, dass die Familie heilfroh war, die Box endlich los zu sein.
1: Okay, das heißt, die haben einfach so mal eine Seance gehabt und haben da nebenbei so ihre Spirituosen gelagert und zufällig war dann bei der Seance einmal ein Geist da drinnen. Oder habe ich das falsch verstanden?
0: Nee, ich hätte das anders interpretiert, also dass Havela und irgendwelche Freundinnen von ihr auf welche Art und Weise einen Geist kontaktiert hätten. Und dann kam eben raus, dass es sich um einen Dybbuk handelte. Was es damit auf sich hat, werde ich dir später noch erzählen. Und dass Havela dann sozusagen diesen Weinschrank genommen hat und den Geist darin eingesperrt hat.
1: Aha, okay.
0: Also der Schrank ist erstmal von der ursprünglichen Seance losgelöst, aber dient als Ort, wo dieser Geist festgehalten wird.
1: Okay, also Wein raus, Geist rein.
0: Ja, korrekt. Dann gehen wir mal weiter, denn nachdem Menes die Box erworben hatte, behauptete er, dass seltsame Dinge geschahen. Schreckliche Albträume suchten ihn heim, in denen jedes Mal eine alte Hexe vorkam. Er nahm merkwürdige Gerüche wahr, wie von Ammoniak, Katzenurin, aber auch manchmal Blumen. Und schließlich ereilten ihn sogar körperliche Symptome wie Haarausfall.
1: Oh Gott, Mann mit Haarausfall, wie ungewöhnlich.
0: Schlussendlich öffnete Menes die Box und fand darin zwei Pennies aus den 1920er Jahren, eine mit Kordel gebundene blonde Haarlocke, eine mit Kordel gebundene schwarz-braune Haarlocke, eine kleine Statue, die das eingravierte hebräische Wort Shalom auf sich trug, eine getrocknete Rosenknospe, einen einzelnen Kerzenständer, der so vier Kraken- oder oktopusförmige Beine hatte, und einen kleinen goldenen Weinkelch Und als er ein bisschen recherchierte, fand er raus, dass das alles Gegenstände sind, die in der jüdischen Folklore angeblich zur Austreibung von Dämonen verwendet werden.
1: Okay. Und das ausgerechnet in der Box, wo eigentlich was eingesperrt ist.
0: Korrekt. Und wo davor gewarnt wurde, die Box jemals zu öffnen. Die Rückseite der Box war außerdem mit einer Gravur oder einer Schnitzerei versehen, eher bei Holz, ne, sprechen wir eher von Schnitzereien. Da war das, ich weiß nicht, ob ich es richtig ausspreche, Schma Israel eingraviert. Das ist ein wichtiges Gebet des Judentums, das heißt auf Deutsch so viel wie Höre Israel. Und das ist benannt nach den Anfangsworten eines Abschnitts aus der Tora, nämlich Deuteronomium 6, 4 bis 9. Und ist ein zentraler Bestandteil des Abend- bzw. des Nacht- und Morgengebets. Und das kann man damit auch in Verbindung bringen, dass es vielleicht eben dazu dienen sollte, irgendwas in der Box festzuhalten. Am 28. Oktober 2001 verschenkte Manis die Box an seine Mutter. In einem Interview aus dem Jahr 2012 in der Fernsehserie Paranormal Witness
1: sagte er, dass er die Mutter nicht mag.
0: Nein.
1: Warum schenkt er ihr dann so eine Box?
0: Das weiß ich nicht, warum er sie ihr geschenkt hat. Auf jeden Fall beschreibt Aida, die Mutter, in dieser Fernsehserie, dass sie einen kalten Luftzug spürte, als sie die Türen der Box öffnete und dann das, unter Anführungszeichen, pure Böse herauskam. Und, interessanterweise, hatte sie fast sofort danach einen Schlaganfall.
1: Oha. Also sie öffnete die Tür und ist quasi zusammengebrochen.
0: So ungefähr, laut ihren eigenen Aussagen. Das Interview verlinke ich euch auch in den Shownotes, dann könnt ihr einmal selber reinschauen. Das kann man auf YouTube sehen. Ja, soweit so gut. Das war's aber noch nicht, denn auch andere Personen in Manis Umfeld waren betroffen. Seine Schwester fand die Box super unheimlich, weil sich offensichtlich die Türen immer wieder von selbst öffneten, nachdem Manis die Box einmal geöffnet hatte. Der Bruder und die Schwägerin beklagten sich auch über seltsame Gerüche, die aus dem Kasten kamen. Katzenurin hatten wir schon, ne? Und Jasmin, also wieder dieser Blumengeruch. Interessanterweise litten auch die Geschwister unter denselben Albträumen von einer alten Frau mit eingesunkenen Augen. Das passt ja zu dieser Hexengestalt, die Manis selbst beschrieben hat. Was Manis aber am meisten beunruhigte, war folgender Fall. Der Bruder eines Angestellten des Ladens von Manis, der hatte nämlich einen Antiquitätenladen auch, der besuchte diesen Laden und stieß die Box aus dem Regal. Kurz darauf hat er sich suizidiert.
1: Okay, also er hat unabsichtlich die Box runtergeschmissen.
0: Ja.
1: Und sie dann umbracht.
0: Korrekt.
1: Okay. Und die stand in seinem Antiquitätenladen.
0: Richtig.
1: Okay, vielleicht hat er sich gedacht, die ist so extrem wertvoll, seine ganze Existenz ist vernichtet, weil er sie um so viel Geld erstanden hat und sich so viel Gewinn erhofft hat daraus. Da kann er sie gleich umbringen und jetzt weg ist.
0: Nein, nein, Vorsicht, nicht Manis selbst hat sich umgebracht, sondern der Bruder eines Angestellten.
1: Ach so.
0: Und die Box war ja noch okay, sie ist einfach nur runtergefallen.
1: Okay.
0: Sie war nicht kaputt.
1: Kartelle oder irgendwas, immer nur gleich wertvoll oder?
0: Ja.
1: Gruselig.
0: Ja. Ja, es geht noch weiter, denn dieser Angestellte, dessen Bruder sich suizidiert hat, der hat sich auch ein paar Jahre später das Leben genommen.
1: Ah, ich glaube, wir müssten wieder einen Leichencounter einführen.
0: Da kann ich schon mal spoilern. Das brauchen wir diese Folge nicht. Aber jetzt kommt mal meine erste Frage an dich. Jetzt haben wir ja schon die Warnungen der Enkelin gehört und die Geschichte der Enkelin. Was würdest du denn tun, wenn du so ein Objekt in die Hände bekommst? Würdest du die Warnung ernst nehmen oder würdest du es auch einfach öffnen, so wie Manis das gemacht hat?
1: Also ich würde definitiv schauen, dass ich das Ding irgendwie loswerde und auf keinen Fall öffnen. Weil ich denke, wenn schon so viele Hinweise da sind, dass da irgendwas Schlechtes daraus folgt oder rauskommt oder was weiß ich was, dann lasse ich das einfach zu. Egal wie neugierig ich bin, was da drinnen ist. Und egal wie ungläubig. Also ich kann nur so wenig an das alles glauben, aber ich denke mir, da ist schon so viel passiert. Bitte lass es doch einfach zu.
0: Hättest du die Box denn auch gekauft, wenn du an Manis Stelle gewesen wärst?
1: Nee, definitiv nicht.
0: Was denkst du, hat ihn dazu bewegt, es zu tun?
1: Er wollte seinen Wein aufbewahren. Solche Gegenstände können ja schon eine gewisse Anziehungskraft haben, weil da denke ich mir ja, eigentlich ist es ja nur irgendein Holzkastel mit Trauben drauf, aber es ist halt schon interessant auch, weil dem so viele schlechte Eigenschaften zugeschrieben werden, vielleicht auch so wirklich aus Neugier heraus mit, das kann doch nicht echt sein.
2: Und ja, das denke ich mir auch.
1: Ja, und genau das macht es halt interessant. Weil stell dir vor, du bist jetzt irgendwo in Ägypten unterwegs und wie wir das halt so immer so sind, gell? Und dann sind wir da halt wie immer wieder mal auf so einem ägyptischen Markt, wo halt Gegenstände aus Pyramiden verkauft werden oder die aus alten Gräbern gestohlen worden sind. Mm. Und da sagt man ja auch oft, die sind verflucht. Und dann denke ich mir so, na, mir kann das doch nichts anhaben. Aber es ist interessant.
2: Ja.
1: Und schon, es macht es dadurch auch irgendwie spannend.
2: Ja, das kann ich gut nachvollziehen. Das stimmt. Mhm. Sollen wir weitergehen?
1: Ja, bitte.
2: Okay, dann will ich dir jetzt mal erzählen, was ist denn jetzt überhaupt so ein Dybbuk? Ja, den Begriff habe ich jetzt einfach mal so verwendet, ohne dir genau zu sagen, was es ist. Wir wissen schon, es ist ein Geist. Und der Begriff Dybbuk stammt aus der jüdischen Folklore. Ja, ist durch die Geschichte ja auch naheliegend. Und das beschreibt eine Art ruhelosen Geist bzw. eine ruhelose Seele, die keinen Frieden im Jenseits finden kann. In vielen Glaubensrichtungen beruht diese Ruhelosigkeit eben auf Verfehlungen oder auf unvollendeten Dingen in Zeiten der irdischen Existenz. Also, dass noch irgendwas offen ist für diese Seele, diesen Geist. Und der Dybbuk sucht dann eben einen lebenden Körper, um Besitz von ihm zu ergreifen. Die Auswirkungen dieser Inbesitznahme entsprechen denen einer Besessenheit, wie man sie auch zum Beispiel aus dem christlichen Glauben kennt, ne? Dämonenbesessenheit und so weiter. Da gibt es ja auch ganz viele verschiedene Geschichten. Und das spiegelt sich auch in der Namensgebung wieder, denn der Begriff Dybbuk leitet sich eben aus dem Hebräischen ab und bedeutet so viel wie Umklammerung oder Anhaftung, beziehungsweise Umklammerung durch einen bösen Geist oder Dybbuk von außen. Ich kann jetzt die hebräischen Sachen nicht aussprechen, da traue ich mich nicht dran, weil ich würde mich bestimmt nur blamieren. Namensgebung passt aber zu dem, was man ihm zuschreibt. In dem Volksglauben klammert sich eben diese Seele oder dieser Geist an den betroffenen Menschen, an seine eigene Seele und ruft dadurch aber Geisteskrankheit hervor, spricht durch den Mund der Person und der Dybbuk agiert eben als streng vom Besessenen getrennte Person, sodass manchmal eben der Dybbuk am Drücker ist, sage ich jetzt mal, und manchmal die normale Person oder die ursprüngliche Person hervorkommt. Und diese Geschichten reichen Jahrhunderte zurück und sind besonders in der mystischen Tradition des Kabbalismus vertreten. Ja, diese Dybbuks treten oft als eben bösartige oder rachsüchtige Präsenzen auf und die können eigentlich nur durch einen speziellen Exorzismus vertrieben werden, dem Glauben nach. Dabei benötigt man einen Mystiker sowie 10 Mitglieder seiner Gemeinschaft und die müssen in Totenhemden gekleidet sein.
1: Was heißt das in Totenhemden?
2: Totenhemden.
1: Ah, okay.
2: Ja.
1: So, sie müsste in Totenhemden gekleidet sein.
2: Nein, in Totenhemden.
1: Das wäre ein bisschen sehr makaber.
2: Das wäre sehr makaber, ja. Man bräuchte ziemlich viele Hände.
1: Oh Gott.
2: Ja.
1: Die müssen ja alle passen.
2: Ja, da wollen wir gar nicht drüber nachdenken. Okay. Auf jeden Fall, diese Gruppe von Menschen singt dann bestimmte Lieder, verbrennt Räucherwerk und bläst auf dem Shofar, einem aus Hörnern geschnitzten Instrument. Es gibt aber auch Überlieferungen, die besagen, dass der Dybbuk seinen Wirt freiwillig verlässt, wenn er sein Ziel auf der Erde erreicht hat, das er vorher ja in seiner eigenen Lebzeit nicht erreicht hat. Entweder um Vergebung bitten für das, was seine Verfehlung war, oder sein unvollendetes Ding durchziehen.
1: Aber wie unlogisch ist es bitte? Er will sein Ziel erreichen, unter anderem Vergebung erreichen und dem anderen, also, und dann bringt der andere dazu, sich umzubringen oder was?
2: Ja, gut, das weiß ich jetzt nicht. Das mit dem Suizid ist natürlich eher schlecht, aber in dem Glauben nach, ne, besetzt er eine Person und wir haben ja schon gehört, er spricht dann durch den Mund dieser Person. Sagen wir mal, der geht dann zu irgendjemandem und sagt, es tut mir leid, dass ich das und das gemacht habe, um sozusagen Vergebung zu bekommen für etwas, was er getan hat oder eben etwas Unvollendetes zu vollenden, vielleicht jemandem seine Liebe zu gestehen oder keine Ahnung, ne? Kann ja alles sein.